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23: Ich bin Stefan Mack. Jürgen Klopp hat mit der deutschen Fußballnationalmannschaft heute nicht in die Erfolgsspur gefunden. Eine Woche nach dem 0:1 in Augsburg gegen Griechenland reichte es im Rückspiel in Thessaloniki nur zu einem torlosen Unentschieden. Klopp zeigte sich danach bei RTL trotzdem zufrieden.
24: Ich bin sehr, sehr, sehr angetan von der Mannschaft, von der Art und Weise, wie wir es gemacht haben. Und hat mich tendenziell eher überrascht, als dass ich jetzt hier...

0: für die Ukraine sei auch im deutschen Eigeninteresse, so Merz. Die Präsidentenwahl in Brasilien wird sich in einer Stichwahl zwischen dem linken Amtsinhaber Lula da Silva und dem rechten Senator Bolsonaro entscheiden. Nach Auszählung von 97% der Stimmen kam Lula laut vorläufigen Angaben der Wahlbehörde auf rund 44,6%, sein rechter Rivale auf 47,4%. Beide verfehlten damit die erforderliche absolute Mehrheit. Heftige Unwetter haben in Spanien mindestens 3 Menschen das Leben gekostet. Vor allem rund um Barcelona und in Katalonien fielen stellenweise über 200 Liter Regen pro Quadratmeter. Straßen, Keller und Erdgeschosse standen unter Wasser. Bäume stürzten um und Flüsse traten über die Ufer. Die Feuerwehr in Katalonien verzeichnete mehr als 1000 Notrufe. In anderen Regionen wie Kastilien-La Mancha und dem Baskenland kam es ebenfalls zu schweren Überschwemmungen. Rallye-Autos fegen wieder über die Schotterpisten um Boxberg. Vom 5. bis zum 7. November wird in der Oberlausitz die internationale ADMV Lausitz Rallye ausgetragen. Diesmal steht das Meisterschaftsfinale an. Knut Michael Kunot.
1: Neu ist, Start und Ziel sowie der Servicepark ziehen ins Zentrum von Boxberg. Der Servicepark befindet sich auf dem ehemaligen Busbahnhof an der B156 nahe dem Kraftwerk. Erstmals gibt es auch eine eigene App mit aktuellen Informationen rund um die Rallye. Die Nennfrist läuft noch bis Ende Oktober. Das Ticket für das gesamte Rennwochenende kostet 36 Euro und kann ab sofort erworben werden.
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3: Diese Nacht teilt Sterne klar, stellenweise mit Nebel bei Tiefstwerten zwischen 9 und 4 Grad. Ja, heute nach Nebelauflösung meist sonnig bei 18 bis 22 Grad. Der Dienstag und Mittwoch überwiegend freundlich und mild bis 23 Grad.
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1: Ich bin Stefan Mack. Keine Tore in Thessaloniki. Die Fußballnationalmannschaften von Griechenland und Deutschland haben sich am Abend 0:0 unentschieden getrennt. Deutschland erzielte zwar in der ersten Hälfte ein Tor, das wurde aber wegen Handspiels vom Videoschiri aberkannt. Ansonsten war Deutschland überlegen, konnte das aber nicht in Tore umsetzen. Bundestrainer Klopp war trotzdem zufrieden.
2: Die Jungs haben ein unglaubliches Fußballspiel gemacht, das in allen Bereichen top war, richtig top, außer dass wir unsere Chancen keine Tore gemacht haben.
1: In 4 Spielen unter Klopp holte das Team damit 5 Punkte. In Sachsen hat sich die Zahl der Metzgereien innerhalb der letzten 10 Jahre drastisch verringert. Vor allem fehlende Nachfolger und stark gestiegene Kosten machen den verbleibenden Betrieben zu schaffen. Luise Lippert.
3: Innerhalb von 10 Jahren ist die Zahl der Betriebe von rund 440 auf knapp 290 gesunken. Laut Landesinnungsverband kämpfen die Inhaber vor allem mit dem Mangel an Fachkräften und fehlenden Nachfolgern für ihre Geschäfte. Besonders problematisch ist die Situation auf dem Ausbildungsmarkt. Bis August wurden im Freistaat etwa 90 Lehrstellen für Fleischer gemeldet, wovon mehr als ein Drittel noch unbesetzt waren. Hinzu kommen massiv gestiegene Kosten, insbesondere für Energie und Rindfleisch.
1: Und plötzlich steckte Bauschaum im Auspuff von hunderten Autos. Wegen einer solchen Angriffsreihe in 4 Bundesländern stehen ab heute in Ulm 3 junge Männer und eine Frau vor Gericht. Hinter der Sachbeschädigung steckt aus Sicht der Ermittler ein Versuch der Einflussnahme auf die letzte Bundestagswahl. Ursula Winkler berichtet.
4: Hunderte Autos in Baden-Württemberg, Bayern, Berlin und Brandenburg hatten vor der letzten Bundestagswahl plötzlich verstopfte Auspuffanlagen. Erst hatten Ermittler Klimaaktivisten im Visier, aber inzwischen geht die Anklage davon aus, dass die 4 als Wegwerfagenten angestiftet wurden, um das Wahlverhalten zu beeinflussen. Einer der Angeklagten soll gestanden haben, der Drahtzieher lebe in Russland.
1: Fast die Hälfte der Deutschen hält Angela Merkel für besser geeignet, die aktuellen Probleme zu lösen als den heutigen Bundeskanzler Merz. In einer YouGov-Umfrage sagten 48%, Merkel wäre besser. 29% sehen sie gleich gut oder schlecht. Nur 8% halten sie für weniger geeignet. Der Rest ist unschlüssig. Die neue E-Auto-Prämie ist aus Sicht der Bundesregierung gut angelaufen. Nach Angaben von Bundesumweltminister Schneider wurden seit Mai bereits 100.000 Anträge ausgezahlt. Besonders profitieren demnach Haushalte mit kleinerem und mittlerem Einkommen. Je nach Fahrzeug und Einkommenslage gibt es einen staatlichen Zuschuss von bis zu 6.000 Euro.
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5: Diese Nacht teilt Sterne klar, stellenweise mit Nebel bei Tiefstwerten zwischen 9 und 4 Grad. Ja, heute nach Nebelauflösung meist sonnig bei 18 bis 22 Grad. Der Dienstag und Mittwoch überwiegend freundlich und mild bis 23 Grad.
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23: Ich bin Stefan Mack. Guten Morgen. Die deutsche Fußballnationalmannschaft und Griechenland haben sich am Abend ein torloses Unentschieden geliefert. Deutschland war im Rückspiel zwar überlegen, schaffte es aber nicht, ein Tor zu erzielen. Eines wurde wegen Handspiels aberkannt. Die Bilanz von Neutrainer Jürgen Klopp, 5 Punkte aus 4 Spielen. Bei RTL zog er Bilanz.
24: Wir wollen ja was verändern, wir wollen was anschieben und das habe ich auf jeden Fall gesehen. Und das wird die Basis sein und jeder, der bereit ist, diese Art Fußball zu spielen, ist die Tür sperrangelweit offen.
23: Bundeskanzler Merz hat bei einem Besuch in Kiew der Ukraine weitere Unterstützung zugesichert und Russland aufgefordert, den Krieg zu beenden. Trotz Drohungen aus Moskau reiste Merz mit einer großen Regierungs- und Wirtschaftsdelegation an und kündigte umfangreiche Hilfe an. Tausende Abfangdrohnen, Investitionen in weitreichende Waffen sowie zusätzliche Mittel für zerstörte Kraftwerke. Die Unterstützung für die Ukraine sei auch im deutschen Eigeninteresse, so Merz. Die Präsidentenwahl in Brasilien wird sich in einer Stichwahl zwischen dem linken Amtsinhaber Lula da Silva und dem rechten Senator Bolsonaro entscheiden. Nach Auszählung von 97% der Stimmen kam Lula laut vorläufigen Angaben der Wahlbehörde auf rund 44,6%, sein rechter Rivale auf 47,4%. Beide verfehlten damit die erforderliche absolute Mehrheit. Heftige Unwetter haben in Spanien mindestens 3 Menschen das Leben gekostet. Vor allem rund um Barcelona und in Katalonien fielen stellenweise über 200 Liter Regen pro Quadratmeter. Straßen, Keller und Erdgeschosse standen unter Wasser. Bäume stürzten um und Flüsse traten über die Ufer. Die Feuerwehr in Katalonien verzeichnete mehr als 1000 Notrufe. In anderen Regionen wie Kastilien-La Mancha und dem Baskenland kam es ebenfalls zu schweren Überschwemmungen. Rallye-Autos fegen wieder über die Schotterpisten um Boxberg. Vom 5. bis zum 7. November wird in der Oberlausitz die internationale ADMV Lausitz Rallye ausgetragen. Diesmal steht das Meisterschaftsfinale an. Knut Michael Kunot.
25: Neu ist, Start und Ziel sowie der Servicepark ziehen ins Zentrum von Boxberg. Der Servicepark befindet sich auf dem ehemaligen Busbahnhof an der B156 nahe dem Kraftwerk. Erstmals gibt es auch eine eigene App mit aktuellen Informationen rund um die Rallye. Die Nennfrist läuft noch bis Ende Oktober. Das Ticket für das gesamte Rennwochenende kostet 36 € und kann ab sofort erworben werden.
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26: So, dann mal einen wunderschönen guten Morgen. Willkommen in der neuen Woche, Montag. Und das Wetter, Miri, das wird nochmal recht schön, oder?
27: Das Wetter, ja, das sieht sehr gut aus. Ich muss mich auch erstmal fassen. Heute Vormittag, und das ist auffällig, ist es eben hier und da neblig, stellenweise sehr neblig, mit sehr geringen Sichtweiten.

0: Abfahrt Chemnitz Süd. Da liegt ein großes totes Tier in der Mitte der Fahrbahn, also bitte unbedingt vorsichtig fahren. Dann haben wir noch ein liegen gebliebenes Auto auf der A72 Chemnitz Richtung Zwickau in der Abfahrt Chemnitz-Rottluff. Deswegen ist die Abfahrt dort gesperrt, soweit ich das überblicken kann. Und einen Blitzer haben wir auch gemeldet von Matthias, und zwar in Zwickau auf der Glückaufbrücke, bevor man in die Uhrstraße abbiegt.
1: Okay, falls Sie irgendwo schon was sehen sollten, dann rufen Sie gerne an. Wir sind ja jetzt da, und zwar kostenlos die 03x800 und die 4.
2: Genau. Es ist Montagmorgen und hier ist Ihr Gastgeber, André Hart.
1: Einen schönen guten Morgen und willkommen in der neuen Woche.
3: Ich freue mich schon so krass drauf. Ich glaube, wir werden auf jeden Fall eine lustige Zeit haben.
1: Ja, glaube ich auch. Miri ist ja auch mit am Start.
0: Ja, ich freue mich, ich vertrete Christine noch
1: mit. Ja, richtig. Christine ist ja schon in den Herbstferien.
0: Ja, es sei ihr gegönnt. Unbedingt. Ist in Vietnam.
1: Also, jetzt erstmal einen guten Start. Und ja, es ist 5:06. Auf geht's.
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0: Moment mal, Gedanken zum Tag mit Michaela Stahl.
1: Neulich war ich mal wieder in unserer Stadt unterwegs und wie so oft sah ich Menschen am Straßenrand sitzen, die um Geld baten. Viele schauten kurz hin, viele gingen vorbei und hin und wieder spendierte jemand ein paar Geldmünzen. Oft hängt ja der Gedanke in der Luft, ich kann doch nicht jedem etwas geben. Und das stimmt auch. Wir können nicht alle Probleme oder jede Not lösen. Und oft wissen wir auch nicht, was für eine Geschichte hinter einer Situation steckt. Die Frage lautet an dieser Stelle eher, sehe ich den anderen überhaupt? Auch zu Jesus' Zeit mussten viele Menschen betteln. Und im Matthäus-Evangelium spricht Jesus, wenn du Almosen gibst, soll deine linke Hand nicht wissen, was deine rechte tut. Jesus ging es nicht um eine große Show oder das andere sehen, wie großzügig er war. Es ging nicht um Anerkennung, es ging um etwas viel Tieferes. Es ging um ein Herz, das bereit ist, zu teilen. Und so geht es nicht immer nur um den Menschen auf der Straße. Wir können auch einem Nachbarn oder Kollegen die Hand reichen, wenn wir merken, es geht ihm nicht gut. Oder, das ist mir auch passiert, ein kleiner Junge stand an der Kasse, das Geld reichte nicht. Klar ist das nicht mein Problem. Und dennoch habe ich ausgeholfen. Es geht darum zu erkennen, was wir haben und was dem anderen fehlt. Almosen sind nicht nur Geldscheine. Manchmal geben wir Münzen, manchmal Zeit und manchmal Aufmerksamkeit. Und dann sehen wir den anderen wirklich.
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1: Mit Stella Stürmer einen schönen guten Morgen. Der Premium-Radweg zwischen Küchwald und Wüstenbrand wird rund 1 Million Euro günstiger. In einem neuen Bericht des Baudezernats geht man nur von knapp 6 statt geplanter 7 Millionen Euro aus. Die Arbeiten sollen noch in diesem Jahr abgeschlossen werden. Auf der A72 ist ab heute zwischen Hartmannsdorf und dem Autobahnkreuz Chemnitz von 7 bis 18 Uhr nur eine Spur frei. Grund sind Arbeiten an der Fahrbahn. Die Fußballnationalmannschaften von Griechenland und Deutschland haben sich am Abend 0:0 unentschieden getrennt. Deutschland erzielte zwar in der ersten Hälfte ein Tor, das wurde aber wegen Handspiels vom Videoschiri aberkannt. Und noch was Lokales, die Niners haben in der Basketball-Bundesliga die nächste Niederlage einstecken müssen. Sie unterlagen gestern auswärts bei Science City Jena mit 76:82. Der Chemnitzer FC hingegen setzte sich gegen den Radebeuler BC mit 4:1 durch.
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3: Tja, einen wunderschönen Start in die neue Woche. Einen wunderschönen Montag für alle Kids. Ja, eine Woche noch, dann sind Ferien. Die Temperaturen heute, die gehen auf 20 Grad rauf. Alles in allem wird es ein sehr angenehmer Tag. Die Sonne zeigt sich immer mal. Und morgen der Tag sieht ebenfalls noch ziemlich gut aus mit viel Sonnenschein und 22, 23 Grad. Die Höchstwerte am Mittwoch zieht sich so ein bisschen zu, da wird es wohl eher ein bisschen bedeckter bleiben. Die Temperaturen bleiben aber weiter angenehm und auf den Straßen. Da haben wir ein liegen gebliebenes Auto auf der A72 Richtung Zwickau. Abfahrt Chemnitz-Rottluff ist deswegen gesperrt. Und ansonsten haben wir nichts weiter. Keine Staus und Blitzer.
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5: Ja, Zeit, 5:30 jetzt, also schönen guten Morgen.
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0: Ja, 5:58. Einen schönen Montagmorgen allerseits. Und so früh am Tag reden wir gleich mal über das, was gestern Abend passiert ist, nämlich Fußball. Es gab das Rückspiel in der Nations League, Deutschland gegen Griechenland. Es war am Ende ein mageres 0:0 Unentschieden. Warum Bundestrainer Jürgen Klopp trotzdem relativ zufrieden schien, da frage ich mal nach bei Florentin Oesterle, unser Sportexperte. Erzähl mal.
1: Ja, weil für Klopp offenbar vor allem die Leistung gestimmt hat. Deutschland war über weite Strecken klar überlegen, hat sich viele Chancen erarbeitet, nur eben wieder keine davon genutzt. Gerade in der ersten Halbzeit sah das schon richtig gut aus und vor allem Freiburgs Flügelspieler Derry Scherhand hat für richtig Wirbel gesorgt. Und auch deshalb klang Kloppo trotz des verpassten Siegs am RTL-Mikro entsprechend positiv.
2: Die Jungs haben ein unglaubliches Fußballspiel gemacht, das in allen Bereichen top war, richtig top, außer dass wir unsere Chancen keine Tore gemacht haben.
1: So also der Bundestrainer. Im Übrigen erzielte die DFB-Elf sogar einen Treffer, der nach Videobeweis dann aber wieder zurückgenommen wurde. Damit bleibt Deutschland gegen Griechenland in beiden Spielen ohne eigenes Tor und steht in der Nations League-Gruppe weiter nur auf Platz 3.
0: Okay, alles klar. Dankeschön, Florian. Jetzt 5:05. Schönen Montagmorgen allerseits.
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0: 9 Minuten nach 5:30.
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3: Einen wunderschönen guten Morgen und das wird ein sehr schöner Start in die neue Woche. Die Sonne zeigt sich öfter mal. Nur ein paar lockere Wolken, die immer mal mitmischen. Die Temperaturen sind auch sehr angenehm. 19, 20 Grad. Aber Obacht, jetzt zum Tagesstart kann es noch ganz schön neblig sein. Also schön vorsichtig fahren bitte. Und ein liegen gebliebenes Auto auf der A72 Richtung Zwickau in der Abfahrt Chemnitz-Rottluff.
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5: Mit Stella Stürmer einen schönen guten Morgen. Der Premium-Radweg zwischen Küchwald und Wüstenbrand wird rund 1 Million Euro günstiger als bisher geplant. Das geht aus einem neuen Bericht des Chemnitzer Baudezernats hervor.
6: Für den fast 2,5 Kilometer langen Abschnitt von Grünau bis zur Riedstraße waren knapp 7 Millionen Euro beschlossen worden. Die aktuelle Prognose liegt deutlich darunter. Gründe dafür werden im Bericht nicht genannt. Der Radweg ist seit November vergangenen Jahres im Bau. Fertig werden soll der Abschnitt Anfang Dezember. Gunnar Tichy, Nachrichtenredaktion.
5: Auf der A72 müssen Autofahrer ab heute mit weiteren Behinderungen rechnen. Zwischen Hartmannsdorf und dem Autobahnkreuz Chemnitz steht von 7 bis 18 Uhr nur eine Fahrspur zur Verfügung. Grund sind Arbeiten an der Fahrbahn. Der Verkehr wird auf der verbleibenden Spur an der Baustelle vorbeigeführt. Heftige Unwetter haben in Spanien mindestens 3 Menschen das Leben gekostet. Eine weitere Person wird vermisst. Vor allem rund um Barcelona und in Katalonien fielen stellenweise über 200 Liter Regen pro Quadratmeter. Straßen, Keller und Erdgeschosse standen unter Wasser, Bäume stürzten um und die Flüsse traten über die Ufer. Die Feuerwehr in Katalonien verzeichnete mehr als 1000 Notrufe. In anderen Regionen wie Kastilien-La Manca und dem Baskenland kam es ebenfalls zu schweren Überschwemmungen. Keine Tore in Thessaloniki. Die Fußballnationalmannschaften von Griechenland und Deutschland haben sich am Abend 0:0 unentschieden getrennt. Deutschland erzielte zwar in der ersten Hälfte ein Tor, das wurde aber wegen Handspiels vom Videoschiri aberkannt. Ansonsten war Deutschland überlegen, konnte das aber nicht in Tore umsetzen. Bundestrainer Klopp war trotzdem zufrieden.
7: Die Jungs haben ein unglaubliches Fußballspiel gemacht, das in allen Bereichen top war, richtig top, außer dass wir unsere Chancen keine Tore gemacht haben.
5: In 4 Spielen unter Klopp holte das Team damit 5 Punkte. Die Niners haben in der Basketball-Bundesliga die nächste Niederlage einstecken müssen. Sie unterlagen gestern auswärts bei Science City Jena mit 76:82. Entscheidend war ein 13:0-Lauf der Gastgeber im dritten Viertel. Auch der Chemnitzer FC musste gestern ran. Die Himmelblauen waren beim 3 Klassen tiefer spielenden Radebeuler BC im Sachsenpokal gefordert. Dabei setzte sich der Club standesgemäß mit 4:1 durch und steht damit im Achtelfinale des Wettbewerbs.
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0: die Höchstwerte. Am Mittwoch vielleicht ein paar Wolken, die immer mal mitmischen, grundsätzlich aber auch schön. Donnerstag dann eher so ein bisschen durchwachsen. Und auf den Straßen haben wir noch nichts. Keine Staus und Blitzer. Gute Fahrt, einen schönen Montag.
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3: Das ist wie so ein High, dann denkst du, ja, geil, das ist toll.
4: Dann kann es ja losgehen. So, die Miri ist auch mit am Start, außerdem unser Team aus der Nachrichtenredaktion und wir alle zusammen wünschen Ihnen eine schöne neue Woche, einen schönen Montag. Es ist jetzt 6:06.
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0: So, kurze Unterbrechung. Wir haben eine wichtige Meldung von den Straßen, Miri.
1: Ja, leider ist ein schwerer Unfall passiert auf der A4 Chemnitz Richtung Dresden, kurz vor der Abfahrt 7 Lehn mit mehreren Fahrzeugen gleich. Da liegen Fahrzeugteile überall verstreut und die Unfallstelle ist noch ungesichert. Also ist noch keine Polizei, noch keine Rettungskräfte vor Ort. Denken Sie bitte dort unbedingt an die Rettungsgasse. Ganz wichtig. A4 Chemnitz Richtung Dresden, kurz vor der Abfahrt 7 Lehn.
0: Ja, danke schön, Miri. Schön aufpassen auf Bedarf. Genau.

0: So, wir unterbrechen nochmal ganz kurz, weil das sieht jetzt doch ziemlich dramatisch aus auf der A4. Da gab es einen schweren Unfall. Miri, nochmal ganz kurz mit dem aktuellen Stand, bitte.
1: Ja, dramatisch ist das richtige Wort. A4, Chemnitz Richtung Dresden, kurz vor der Abfahrt Siebenlehn hat es da gekracht. Gleich mehrere Fahrzeuge. Die Fahrzeugteile liegen über die gesamte Fahrbahn verstreut. Unfallkräfte, also Rettungskräfte, Polizei ist noch nicht vor Ort. Also da unbedingt an die Rettungsgasse denken. Es gibt auch tatsächlich Leute, die da durch die Unfallstelle noch durchfahren. Unverständlich, aber naja. Also A4, Chemnitz Richtung Dresden, kurz vor der Abfahrt Siebenlehn. Ein schwerer Unfall mit mehreren Fahrzeugen. Das wird definitiv eine Vollsperrung werden. Also wenn Sie noch können, dann schnell abfahren vorher.
0: Okay, schön aufpassen dort. Dankeschön, Miri.

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0: Yes or nein?
1: Ja, schönen guten Morgen. Es ist 6:11. Herzlich willkommen in der neuen Woche. Montag, der... Gott, was haben wir denn heute? Ich bin völlig verpeilt.
2: Fünfte.
1: Der fünfte?
2: Mhm.
1: Was, der fünfte, fünfte?
2: Nee. Der fünfte, zehnte, Mensch.
1: Ja, 5. Oktober, richtig. Und ja, der Montag nach dem Feiertagswochenende. Ich hoffe, alle konnten das genießen. Eine besonders hier im Team, nämlich unsere Christine. Die ist in Vietnam und hat schon mal vorgezogene Herbstferien. Wir ziehen dann nächste Woche nach, oder? Tim, seid ihr auch irgendwo?
3: Ja, nächste Woche ist auch, genau, aber wir bleiben hier.
1: Ja, wir sind am Berzi.
3: Ist schön.
1: Ja. Wünschen wir uns mal noch ein bisschen schönes Wetter. Also, das heißt, um jetzt alte Traditionen nicht zu vernachlässigen, Christine ist nicht hier, nö, dafür ist die Miri da.
2: Ja, guten Morgen.
1: Der Tim ist da.
3: Guten Morgen.
1: Der Joschi ist da. Ja, sie sind da und das heißt, wir können anfangen.
2: Ja, bisschen stressig heute Morgen durch den Unfall, ne? Also das ist wirklich, da hat schon mächtige Kracht auf der A4. Das
1: A4,
2: blöd.
1: Siebenlehen, ja?
2: Ja, kurz Richtung. Vor Siebenlehen, mehrere Autos gleich. Und da wird es eine Vollsperrung geben. Also wenn Sie da unterwegs sind, dann unbedingt an die Rettungsgasse denken. Das ist ganz wichtig.
1: Was passiert überhaupt so viel? Man guckt jetzt am Wochenende, was da alles so an Unfällen. Mensch, fahrt vorsichtig, passt auf, wir brauchen jeden Hörer.
2: Genau, aber ich muss mal loben, es gibt doch einige, die mir geschrieben haben, die gesagt haben, sie sind sofort als Ersthelfer hingegangen und haben geguckt, ob alles in Ordnung ist und versorgen da die Verletzten. Also das ist toll.
1: Sehr gut. Aber
2: vielen
1: nicht
2: Dank.
1: Schreiben, sondern machen.
3: Ja. Ich wollte gerade sagen, ich hätte, glaube ich, nicht die Zeit,
1: ja, so, ich war jetzt grad
3: Radio zu schreiben.
1: Naja, doch, aber wir haben ja eine sehr enge Kommunikation, da ist das schon okay.
2: Ja, so, geht's schnell, Standleitung.
1: Deswegen, damit Miri weiter kommunizieren kann, jetzt ganz schnell die Kaffeefrage zum Starten der neuen Woche, weil Miri spielt ja für die Christine in dieser Woche. Das heißt, wir sind jetzt keine Partner, ja, keine Freunde mehr, Miri.
2: Ja,
1: nichts mit Joker, sondern
2: oh,
1: jetzt geht's hier knallhart um Punkte. Wie steht's aktuell? Warte, muss ich mal gucken. 20-18 für das Team André.
3: So, genau.
1: Na, mal sehen. Tim.
3: Ja, heute ist Weltseifenblasentag.
1: Ach du.
3: Welcher Teil der Seifenblase geht meist zuerst kaputt und bringt diese dann zum Platzen? A. Der obere Teil. B. Der rechte Teil. Oder C. Der linke Teil.
2: Mit Seifenblasen kennen wir uns aus, oder? Seit der Hochzeit.
1: Ja, stimmt. Da gab es ganz viele. Also oben, rechts oder links. Ja.
3: Genau.
1: So, Miri darf zuerst.
2: Also ich, rechts, links, ist eigentlich doch wurscht, ne? Also, es gibt's nicht noch eine andere, wo kein Anhänger ist wurscht. Dann oben.
1: Du sagst oben. Ah, so eine Seifenblase. Warte, ich versuch's mal gerade vorzustellen. Die hat doch eher einen Linksdrall. Doch, ich glaube, eine Seifenblase ist eher links orientiert. Ja, das heißt, man könnte auch sagen, das Herz einer Seifenblase schlägt links. Und deswegen glaube ich, dass sie da auch am empfindlichsten ist und deswegen platzt eine Seifenblase in der Regel zuerst links.
2: Ja, dann lacht die auch immer so. Ne?
1: Genau. Okay. Also ich sage links, Miri sagt oben.
2: Ja.
1: Was ist richtig? Wahrscheinlich rechts.
3: Und die Seifenblase geht meist zuerst kaputt. Oben.
2: Jawohl!
1: Ja.
2: Ja.
1: Okay.
2: Christine, ich habe es geschafft.
1: Das heißt, Punkt für das Team Christine und Miri.
3: Genau.
1: Und ihr holt auf 20-19. Aber
3: ja.
1: Wer beschäftigt sich denn mit solchen Sachen, Tim?
3: Naja, die Physik.
1: Also
3: das ist die Schwerkraft einfach. Ja, das Wasser aus der Seifenblase, das läuft dann langsam nach unten. Oben wird die Wand immer dünner der Seifenblase und dort kollabiert sie dann meist zuerst.
1: Okay, alles klar. Haben wir wieder was gelernt. Das heißt, ich mache jetzt mal Kaffee für alle zum Start in den Tag. Ihr habt so gewollt.
2: Das kann was werden.
1: Und dann Ihnen und euch auch einen guten Montagmorgen. 6.15 Uhr. 7 ist es. Das war ein Ö.
3: Verlierer.
1: Hier geht's weiter mit Anastasia. 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

0: 6:18, 12 Minuten vor halb sieben, schönen guten Morgen. Nach zwei Wochen ist gestern das Münchner Oktoberfest zu Ende gegangen mit neuem Besucherrekord. Fast 7,5 Millionen Menschen haben die Wiesn besucht, so viele wie noch nie. Ja, und was heute sonst noch wichtig ist und wichtig wird, das erfahren Sie auch gleich bei uns in den Nachrichten.
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13: Mit Stella Stürmer einen schönen guten Morgen. Die Chemnitzer Straßenbahnen fahren diese Woche anders als sonst durch die Innenstadt. Grund sind Bauarbeiten auf der Straße der Nationen zwischen Roten Turm und Brückenstraße. Fahrgäste sollten sich rechtzeitig über verlegte Haltestellen informieren. Chemnitz wirbt ab heute auf der Expo Real in München um Investoren. Auf Europas größter Immobilienmesse präsentiert sich die Stadt am sächsischen Gemeinschaftsstand als Wirtschaftsstandort und sucht neue Partner für Projekte. Auf der A72 ist ab heute zwischen Hartmannsdorf und dem Autobahnkreuz Chemnitz von 7 bis 18 Uhr nur eine Spur frei. Grund sind Arbeiten an der Fahrbahn. Die neue E-Auto-Prämie ist aus Sicht der Bundesregierung gut gelaufen. Nach Angaben von Bundesumweltminister Schneider wurden seit Mai bereits 100.000 Anträge ausgezahlt. Besonders profitieren demnach Haushalte mit kleinerem und mittlerem Einkommen.
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14: Im Studio Florentin Oesterle, schönen guten Morgen. Ja, die deutsche Fußballnationalmannschaft ist in der Nations League nicht über ein 0:0 gegen Griechenland hinausgekommen. Ein Treffer von Jonathan Burkhardt nach ca. 30 Minuten wurde nach Videobeweis wegen eines Handspiels von Tom Bischoff aberkannt. Damit blieb die DFB-Elf auch im zweiten Spiel gegen Griechenland ohne eigenen Treffer. Nach 4 Spielen liegt Deutschland mit 5 Punkten nur auf Rang 3 in der Gruppe hinter den Niederlanden und Griechenland. Für Alexander Zverev war gestern bei den China Open im Viertelfinale Schluss. Deutschlands Tennisstar verlor gegen Novak Djokovic nach 3 Sätzen mit 6:4, 4:6 und 4:6. Für Djokovic war es bereits der 32. Sieg im 32.

0: 37. Match bei den China Open. Der Serbe hat bei diesem Turnier also noch nie ein Einzel verloren. Und wir blicken noch auf die Formel 1. Dort feierte Max Verstappen gestern seinen ersten Saisonsieg. Den Grand Prix in Malaysia gewann der Red Bull-Pilot vor Kimi Antonelli und Lewis Hamilton.
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3: Guten Morgen und einen wunderbaren Start in die neue Woche. Vielleicht waren Sie ja gestern auch noch unterwegs auf dem Herbstnaturmarkt auf dem Wasserschloss Klaffenbach. Haben sich so ein bisschen inspirieren lassen für die Herbstdeko. Da können Sie jetzt ordentlich loslegen. Uns erwarten jetzt noch 2, 3 sehr, sehr schöne Tage mit viel Sonnenschein. Die Temperaturen heute so um die 20 Grad, morgen bis zu 21 Grad. Mittwoch sieht's auch noch sonnig und schön aus. Vielleicht ein paar kleinere Wolken, die schon mal vorbeischauen mit sehr angenehmen Temperaturen. Donnerstag wird es dann etwas wechselhafter und Obacht. Auf der A4 hat es einen schweren Unfall gegeben Richtung Dresden, kurz vor der Abfahrt Siebenlehen. Die Unfallstelle hier ist noch ungesichert. Bitte Vorsicht.
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0: Hallo Lehrer.
1: Von allen anderen stets fern.
0: Heute ist nämlich Welttag des Lehrers.
2: Ja, wollen wir mal schöne Grüße abschicken und ansonsten einen schönen Montagmorgen auch allen anderen. Es ist 6:54. Kommen Sie gut in die neue Woche.
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0: 4 nach 6:30.
1: So, ein paar Termine der Woche. Fassen wir jetzt mal zusammen und das macht die Miri. Bitteschön.
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3: Einen wunderschönen Start in die neue Woche und da gibt's endlich mal wieder internationalen Besuch in unserer Stadt. Diesmal sind's Gäste aus der israelischen Partnerstadt Kiryat Bialik. Sie werden unter anderem von Oberbürgermeister Sven Schulze im Rathaus empfangen. Da kommt am Mittwoch auch der Stadtrat zusammen und diskutiert wieder neue Ideen für unsere Stadt. Einen Tag später, also am Donnerstag, steigt ebenfalls im Rathaus um 17 Uhr die nächste große Chemnitzer Einwohnerversammlung und am Samstag gibt's den nächsten Rekordversuch in unserer Stadt. In der Galerie Roter Turm lädt das Rote Kreuz zum Blutspendemarathon ein. Wir von Radio Chemnitz sind natürlich auch mit vor Ort mit unserem André. Jetzt erstmal einen wunderschönen Montag.
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0: 8 nach halb 7.
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3: Einen wunderschönen guten Morgen. Es wird ein sonniger Herbsttag, aber auf den Straßen gibt's leider nicht so gute Nachrichten. Hat's nämlich einen schweren Unfall gegeben auf der A4 Chemnitz Richtung Dresden zwischen Siebenlehn und Berbersdorf. Dort einen Unfall mit mehreren Autos. Ein Auto liegt auf dem Dach. Es ist ein ziemliches Trümmerfeld. Denken Sie bitte unbedingt dort an die Rettungsgasse.
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0: So, 6.41 Uhr, 11 Minuten nach halb sieben. Einen schönen guten Morgen Ihnen und euch am Radio. Schönen guten Morgen unserem Chefmeteorologen, unserem Wetterwettermann Michael Klein.
1: Schönen guten Morgen.
0: Hallo. Zurück aus dem Wochenende, das hoffentlich schön war für dich.
1: Bei mir war es sehr schön, ja doch.
0: Ja, was habt ihr gemacht? Gab es ein Highlight?
1: Wir haben Freunde getroffen. Wir waren auf einer Hochzeit, auf einer sehr netten.
0: Ach, guck an, Freunde getroffen, Hochzeit. Jo.
1: Ja, also es war was los.
0: Was so alles reinpasst in ein Wochenende.
1: Was so reinpasst in ein Wochenende, ne?
0: Wahnsinn. Wetter war ein bisschen neblig hier und da.
1: Mhm.
0: Ja, geht das so weiter oder reißt es auf? Das ist wahrscheinlich schwer vorherzusagen, oder?
1: Ja, das war das Problem am Wochenende, ja. Dass dieser teilweise Nebel, teilweise Hochnebel entstanden ist und der sich dann wirklich fast durch den ganzen Tag gezogen hat.
0: Mhm.
1: Das ist nach wie vor eines der Probleme der Meteorologie, dass man es nämlich kaum vorhersagen kann, beziehungsweise dann auch nicht vorhersagen kann, wie schnell es sich auflöst. Für heute sieht es so aus, dass wir eher nicht den hohen, sondern den tiefen Nebel haben, in weiten Teilen Sachsens, nicht überall, aber doch weit verbreitet. Und die Chance ist aber heute etwas besser, dass der sich schneller auflöst. Und danach ist es dann wirklich sehr nett, sehr freundlich, sehr schön. So ein Sonne-Wolken-Mix, vielleicht noch ein paar hohe, dünne Wölkchen am Nachmittag, aber ansonsten alles nett, bei Temperaturen so um 20, vielleicht auch mal 21 Grad.
0: Okay, gab es da nicht mal eine Regel, weiß nicht, ob die immer stimmt, wenn sich der Hochnebel im Herbst nicht bis Mittag aufgelöst hat, dann wird es gar nichts mehr?
1: Ja, das ist nicht so eine richtige Regel, aber oft ist es so, dass dann, meistens ist es bis zum Mittag dann verschwunden, ansonsten reicht es in der Atmosphäre einfach nicht, das wirklich aufzulösen, aber das kann auch, das war jetzt zum Beispiel gestern aber auch so, dass es dann erst am Nachmittag ein bisschen besser aufging, also gestern wäre die Regel widerlegt worden.
0: Stimmt, stimmt. Wie geht's denn weiter?
1: Mit ganz freundlichem Wetter, weiterhin, ja, ich weiß gar nicht, wie man es nennen soll, Altweibersommer wäre es fast eigentlich noch, wenn es nicht schon zu spät wäre. Morgen mit Temperaturen so um 22 Grad, auch ganz viel Sonnenschein, Mittwoch kommen ein paar Wolken hereingezogen, dann mal von Süden her übrigens. Und am Donnerstag kommt der Wetterwechsel, auch in Form von kräftigerem Regen, kräftigem Wind, vielleicht sogar ein bisschen stürmisch. Und dann sind die Temperaturen am Donnerstag schon niedriger, wahrscheinlich so bei 15, 16 Grad. Und am Freitag wahrscheinlich maximal 12, 13 Grad.
0: Ach du Jemine.
1: Mhm, danach geht's wechselhafter weiter.
0: Dann kommt da wirklich der Herbst.
1: Ja, richtig.
0: Micha, damit wir in die Gänge kommen, du merkst es auch, wir sind noch ein bisschen müde, wir brauchen jetzt erstmal ein Käffchen. Ne?
1: Oh ja.
0: Wollen wir? Los, komm.
1: Ja, sehr gerne.

0: 13 vor 7. Schönen guten Morgen. Ja. Die deutsche Fußballnationalmannschaft hat sich gestern nicht unbedingt mit Ruhm bekleckert. 0-0 gegen Griechenland. Trotzdem sind alle irgendwie voll des Lobes. Ja, mehr zum Thema, warum das so ist und was sonst noch wichtig ist und wichtig wird, das erfahren Sie auch gleich bei uns in den Nachrichten.
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17: Mit Stella Stürmer einen schönen guten Morgen. Die Chemnitzer Straßenbahnen fahren ab heute anders als sonst durch die Innenstadt. Der Grund dafür sind Bauarbeiten. Mehr dazu von Carsten Kuliski.
18: Die Straße der Nationen ist zwischen dem Roten Turm und der Brückenstraße gesperrt. Deshalb verkehren die Linien 1 und 2 verkürzt von und zur Zentralhaltestelle. Die Linien 2 und 4 werden umgeleitet. Fahrgäste werden gebeten, sich rechtzeitig über die verlegten Ankunfts- und Abfahrtsorte an der Zentralhaltestelle zu informieren. Die Bauarbeiten auf der Strana sollen dann bis zum späten Freitagabend abgeschlossen sein.
17: Chemnitz präsentiert sich heute und morgen auf der Expo Real, Europas größter Fachmesse für Immobilien. Unsere Stadt präsentiert sich als Wirtschaftsstandort und stellt Möglichkeiten für neue Bau- und Firmenprojekte vor. Der Messeauftritt steht unter dem Motto Chemnitz entwickelt Zukunft, lebenswert, innovativ, wirtschaftsstark. Die neue E-Auto-Prämie ist aus Sicht der Bundesregierung gut gelaufen. Nach Angaben von Bundesumweltminister Schneider wurden seit Mai bereits 100.000 Anträge ausgezahlt. Besonders profitieren demnach Haushalte mit kleinerem und mittlerem Einkommen. Je nach Fahrzeug und Einkommenslage gibt es einen staatlichen Zuschuss von bis zu 6.000 Euro. Die deutsche Fußballnationalmannschaft und Griechenland haben sich am Abend ein torloses Unentschieden geliefert. Deutschland war im Rückspiel zwar überlegen, schaffte es aber nicht, ein Tor zu erzielen. Eines wurde wegen Handspiels aberkannt. Die Bilanz von Neutrainer Jürgen Klopp, 5 Punkte aus 4 Spielen. Bei RTL zog er Bilanz.
8: Wir wollen ja was verändern, wir wollen was anschieben und das habe ich auf jeden Fall gesehen. Und das wird die Basis sein und jeder, der bereit ist, diese Art Fußball zu spielen, ist die Tür sperrangelweit offen.
17: Die Niners haben in der Basketball-Bundesliga die nächste Niederlage einstecken müssen. Sie unterlagen gestern auswärts bei Science City Jena mit 76-82. Entscheidend war ein 13-0-Lauf der Gastgeber im dritten Viertel. Und auch der Chemnitzer FC musste gestern ran. Die Himmelblauen waren beim 3 Klassen tiefer spielenden Radebeuler BC im Sachsenpokal gefordert. Dabei setzte sich der Club standesgemäß mit 4-1 durch und steht damit im Achtelfinale des Wettbewerbs.
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21: Einen wunderschönen guten Morgen, schönen Start in die neue Woche und die beginnt neblig. Heute Morgen teilweise sehr geringe Sichtweiten unter 100 Metern auf den Straßen, also fahren Sie bitte schön vorsichtig. 20 Grad die Höchstwerte, also es entwickelt sich in ganz angenehme Richtungen, die Sonne lässt sich auch immer mal blicken. Morgen, übermorgen werden auch beides nochmal sehr schöne Herbsttage mit Sonnenschein und Höchstwerten so um die 20, 21 Grad. Und Obacht, durch den Nebel hat es auf den Straßen schon einen schweren Unfall gegeben auf der A4 in Richtung Dresden. Zwischen Siebenlehen und Berbersdorf. Die Autobahn ist dort mittlerweile voll gesperrt. Denken Sie da bitte auch an die Rettungsgasse und fahren Sie am besten vorher noch runter.
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0: 4:07 jetzt.
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3: Ja, eine Woche Schule noch, dann beginnen die Herbstferien und in der zweiten Herbstferienwoche geht's dann mit uns und inzwischen schon ganz schön vielen netten Leuten nach Paris ins Disneyland. Und vielleicht wollt ihr auch noch mitkommen. 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So, und heute, ich bin ja jetzt ganz allein. Ich bin natürlich nicht allein. Wir haben ja trotzdem ja unsere Mannschaft, unser Team. Aber Christine ist ja schon mal vorfristig in die Herbstferien, ist dann aber pünktlich wieder zurück für Paris. Deswegen, ja, pack ich heute mal in den Koffer. Ach, was ganz Einfaches, weil ich an schönes Wetter glaube, wenn wir dann in Paris sind, die Sonnenbrille. Ja, also, das ist der erste Gegenstand, der heute reinwandert. Die Sonnenbrille geht in den Koffer und das nächste Ding oder den nächsten Gegenstand, den packen wir dann morgen früh 7:30 in den Koffer. Ja, schon mal vormerken.
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0: 7:12.
1: Guten Morgen, Herr Klein.
2: Guten Morgen, Herr Hart.
1: Jetzt kommt nämlich das Beste am Morgen. Jetzt kommt bestes Wetter mit unserem allerbesten Chefmeteorologen, mit unserem Lieblingswetterwettermann, Micha Klein. Und Micha, apropos Liebling, wir wollen mal alle unsere Lieblingslehrerinnen und Lieblingslehrer grüßen heute an diesem 5. Oktober. Heute ist nämlich der Welttag des Lehrers.
2: Oh ja.
1: Ja, und man kann es gar nicht oft genug sagen. Ich meine, es wird ja viel gemeckert, es wird gerne gemeckert und geschimpft, aber die machen schon einen tollen Job. Die allermeisten sind toll. Ja. Applaudierst du auch gerade?
2: Ja? Grüße gehen raus.
1: Grüße gehen raus an alle Lehrerinnen und Lehrer. Man kann das auch ein bisschen vielleicht zeigen als Kind oder als Schüler oder Schüler. Wir haben damals, kann ich mich erinnern, also zumindest meine Lieblingslehrerin, der Frau Wurps, habe ich dann auch mal Blümchen mitgebracht an dem Tag. Da hat die Mutti drauf geachtet, ja, meine Mutti. Ja. Also jetzt keinen großen Rosenstrauß oder so, aber ich weiß nicht, so eine Margarite oder so.
2: Waren da so 20er reingesteckt?
1: Eben, wollte ich sagen, heute würde das als Bestechung wahrscheinlich durchgehen. Ich weiß gar nicht, wie die Compliance-Regeln der Schulen das heutzutage festlegen. Keine Ahnung. Ja. Aber es ist wohl in China zum Beispiel so, dass an diesem Tag, also am Welttag des Lehrers, dass dann ehemalige Schüler dort regelmäßig ihre alten Schulen besuchen und dort den Lehrern Blumen vorbeibringen.
2: Ach, das ist aber...
1: Das ist ein schöner Brauch, oder?
2: Ja.
1: Wisst ihr?
2: Ich überlege jetzt gerade, wie das ist so in anderen Betrieben, wo der Mitarbeiter irgendwann mal gegangen wurde oder dass man dann zurückkommt und dem Chef einfach noch was mitbringt.
1: Einfach mal ein Blümchen auf den Tisch.
2: Ja.
1: Wer hat denn das? Irgendwo habe ich das gelesen, da gefragt wurde, von welchem Lehrer hast du am meisten fürs Leben gelernt? Und der hatte dann geantwortet, von meinem Fahrlehrer.
2: Oh, das ist noch nicht so viel hängen geblieben.
1: Ich weiß auch nicht. Habe ich mir irgendwie abgespeichert. Hast du einen Lieblingslehrer?
2: Lieblingslehrerin, also wenn ich jetzt gerade drüber nachdachte, denke, es war natürlich fast alle, es gab auch welche, die waren wirklich, also da muss ich sagen, nee, die Beruf verfehlt, setzen, bitte nicht weiter. Aber ich hatte Frau Hinzmann, meine Mathelehrerin, und der rechne ich bis heute hoch an, dass die unsere Abschlussfahrt damals mit uns nach Frankreich gemacht hat, was in unserer Schule nicht üblich war, sondern da musste man immer ins Deutsche Museum gehen oder so ein Blödsinn. Und die hat gesagt, nee, hier die vor allem Jungs, die haben nichts vom Leben mitbekommen, das sind alles solche Nerds, die müssen mal ein bisschen Kultur mitbekommen. Deswegen hat die uns nach Frankreich geschleppt.
1: Guck an.
2: Hat es heute nachgehalten.
1: Ja. Siehst du, das sind wieder die Klassenunterschiede. Unsere Abschlussfahrt, wenn ich mich richtig erinnere, ging nach Schwarzenberg.
2: Ja,
1: ins Erzgebirge.
2: Ja. Aber bei allen anderen war es auch so. Die
1: oder Schwarzburg.
2: Die haben eine Woche im Museum verbracht oder sowas.
1: Ja.
2: Und die hat durchgesetzt, dass wir nach Frankreich gefahren sind.
1: Siehst du mal, Micha. Also, nochmal schöne Grüße an alle Lehrer heute zum Weltlehrertag, Micha. Und jetzt kommen wir mal zur Wetterlehre.
2: Ja.
1: Was ist denn?
2: Ja, nix leer am Himmel, sondern oftmals mit Nebel verstellt. Nicht überall bei uns hier in Sachsen. Es gibt schon einige Ecken, wo es wieder klar ist, aber dieser Nebel, der muss dann jetzt erstmal verschwinden und danach sind die Chancen sehr gut für einen sehr schönen Tag. Es dauert auch heute hoffentlich nicht so lange wie jetzt am Wochenende, denn heute ist es tieferer Nebel und ein bisschen ist die Konstellation anders, sodass wir es hoffentlich schnell wieder los sind, das Zeugs.
1: Okay.
2: Also danach wirklich ein schöner Tag. Viel Sonne mit einigen Wolken zwischendurch bei so 20, 21 Grad ungefähr.
1: Ja, wie geht's weiter?
2: Nett noch morgen. Vor allem das dürfte der Tag sehr werden mit ganz viel Sonnenschein. Nach natürlich einer klaren und kühleren Nacht. Aber dann morgen vielleicht sogar 22, 23 Grad mit viel Sonne. Mittwoch wird's wieder etwas bewölkter, aber auch noch warm und trocken. Und der Wetterwechsel, der kommt mit dem Donnerstag. Mit kräftigem Regen, mit Wind, vielleicht sogar Sturm und sinkenden Temperaturen. Am Freitag wahrscheinlich nur noch 13, 14 Grad. Und dann geht's auf niedrigerem Niveau weiter. Also die 20 Grad werden dann wohl erstmal wieder vorbei sein.
1: Dann wird's Herbst.
2: Ja, dann ist wirklich Herbst.
1: So, und jetzt ist erstmal Zeit für ein Käffchen?
2: Sehr gerne.
1: Das kann man.

0: schönen guten Morgen, es ist 7:19 Uhr, 11 Minuten vor 7:30 und heute beginnt die diesjährige Nobelpreissaison oder eben die Nobelpreiswoche und zwar mit der Verkündung des Nobelpreises für Medizin. Weiter geht's dann morgen mit Physik, übermorgen mit dem Nobelpreis für Chemie, am Donnerstag dann der Literaturnobelpreis und am Freitag der Friedensnobelpreis. Was heute sonst noch wichtig ist und wichtig wird, das erfahren Sie auch gleich bei uns in den Nachrichten.
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15: Mit Stella Stürmer einen schönen guten Morgen. Der Premium-Radweg zwischen Küchwald und Wüstenbrand wird rund 1 Million Euro günstiger. In einem neuen Bericht des Baudezernats geht man nur von knapp 6 statt geplanter 7 Millionen Euro aus. Die Arbeiten sollen noch in diesem Jahr abgeschlossen werden. Auf der A72 ist ab heute zwischen Hartmannsdorf und dem Autobahnkreuz Chemnitz bis 18 Uhr nur eine Spur frei. Grund dafür sind Arbeiten an der Fahrbahn. Die Fußballnationalmannschaften von Griechenland und Deutschland haben sich am Abend 0:0 unentschieden getrennt. Deutschland erzielte zwar in der ersten Hälfte ein Tor, das wurde aber wegen Handspiels vom Videoschiri aberkannt. Und noch was Lokales, die Niners haben in der Basketball-Bundesliga die nächste Niederlage einstecken müssen. Sie unterlagen gestern auswärts bei Science City Jena mit 76:82. Der Chemnitzer FC hingegen setzte sich gegen den Radebeuler BC mit 4:1 durch.
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17: Guten Morgen. Ja, teilweise sieht man seine Hand vor Augen nicht. Es ist wirklich sehr, sehr neblig heute, teilweise mit Sichtweiten unter 100 Metern. Also bitte Vorsicht, wenn Sie unterwegs sind. Aber die Temperaturen entwickeln sich noch recht angenehm. 20 Grad die Höchstwerte. Die Sonne lässt sich auch immer mal blicken. Morgen und übermorgen bleiben auch noch sehr schöne, sehr angenehme Herbsttage mit Sonnenschein und Höchstwerten so um die 21 Grad. Und Obacht, ein schwerer Unfall auf der A4. In Richtung Dresden zwischen Siebenlehn und Berbersdorf. Dort ist die Richtungsfahrbahn immer noch gesperrt. Stau gibt's dort auch auf den umliegenden Straßen. Und der neueste Blitzer steht am Ortseingang Grüner in Richtung Chemnitz. Ansonsten rollt alles.
0: Dankeschön, Miri.
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0: Hilfe!
1: Was ist das denn hier?
2: Ja, das ist der Montag, das ist die neue Woche, kurz vor 7:30. Jetzt also einen schönen guten Morgen allerseits.
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0: Es ist kurz nach 7:30. Montagmorgen. Und eigentlich wird ja an dieser Stelle immer schlau gemacht, ja, 7:30. Aber unser Lehrerkind Christine, was soll ich jetzt sagen, die ist schon mal in den Herbstferien. Ja, einfach mal, weil sie hat im Sommer so wenig Urlaub und deswegen ist sie jetzt gerade in Vietnam. Da brauchen wir ja ein bisschen mehr Zeit. Aber das heißt für mich, Gelegenheit zu haben, mal über das hier zu reden.
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0: Es gibt ja zwei Sachen, von denen man nicht genug bekommen kann in der Schule. Das eine ist Medienkompetenz. Ja, dafür steht unsere Christine, ist ja unterwegs an den Schulen, in den Klassen und macht dort Unterricht. Natürlich auch mit Leuten, die sich da richtig gut auskennen. Und die zweite Variante ist Sportunterricht, also Bewegung. Kann man auch nie genug bekommen. Und ja, weil nun Christine eben leider schon in den Ferien ist, bleibt jetzt kurz vor den Ferien nur noch einfach übrig, nämlich Sport. Also wenn ihr wollt, dass wir zu euch in die Klasse kommen, an die Schule, dann könnt ihr euch natürlich immer noch anmelden. Ja, wir sind immer noch unterwegs. Dann eben in dieser Woche nur noch in Anführungszeichen mit Sportunterricht. Also meldet euch gerne an und dann losen wir aus und mit ein bisschen Glück kommen wir dann zu euch an die Klasse. Ja, machen wir ein bisschen Spaß, machen wir ein Parcours. Vielleicht auch ein bisschen Liegestütze, was auch immer. Das könnt ihr selber bestimmen und wichtig ist zu wissen, dass wir auch noch 500 Euro für die Klassenkasse mitbringen. Also jetzt vielleicht in der Woche vor den Ferien noch ein bisschen Sportunterricht, dann einfach anmelden.
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0: Oh, 7:30 jetzt.
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3: Einen wunderbaren Montag. Aber wenn der Nebel sich aufgelöst hat, dann wird es ein sehr freundlicher Tag mit viel Sonnenschein und Temperaturen so um die 20, 21 Grad. Und immer noch gesperrt ist die A4 in Richtung Dresden zwischen Siebenlehn und Berbersdorf nach einem schweren Unfall. Dort bitte auch an die Rettungsgasse denken und die Umleitungsstrecken sind auch verstopft.
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0: Morgen. Es ist endlich mal wieder Lieblingstag. Endlich wieder Montag, 7.40 Uhr, 10 Minuten nach halb acht. Und es kommt ja noch besser, weil jetzt kommt der Nobelpreisträger des deutschen Wetters, unser Chefmeteorologe Michael Klein, den ich hier ganz herzlich begrüßen darf. Guten Morgen, Micha.
1: Oh, aber dieses Kompliment ist ja schon wieder vergiftet, weil du mir direkt wieder eine Frage stellst,
0: ja, ich merke. Ja, ja. Wetternobelpreis gibt's ja nicht.
1: Nee, gibt's nicht. Nee.
0: Am nächsten würde da, ja, Physik vielleicht, ja, Chemie, ja, irgendwie, ne. Ja.
1: Habe ich erzählt, dass ich neben Alfred Nobel gestanden habe?
0: Nee.
1: Ja, auf einem Foto in Schweden. Wir waren ja diesen Sommer in Schweden,
0: ja.
1: Und in Karlskoga. Hm. Da ist die Stadt, das ist die Stadt, wo Alfred Nobel das ganze Dynamit gemacht hat.
0: Da hast du ihn getroffen, ja?
1: Da habe ich ihn getroffen, ja. Wir, also einer von uns beiden war noch ziemlich lebendig. Okay. Nee, aber ist natürlich in der Stadt stehen dann die, also eine Skulptur und so weiter.
0: Ne? Sehr spannend. So, und dieser Alfred Nobel hat ja einen Preis gestiftet. Der wichtigste Preis für, ja, die Wissenschaft natürlich, Naturwissenschaft, aber auch Literatur, Frieden, ja, Wirtschaft. Ja. Aber ich möchte jetzt von dir wissen, also die Nobelpreiswoche beginnt, ja. Also heute gibt's Medizin, möchtest du mal kurz zusammenfassen, heute Medizin, dann kommt morgen Physik, dann Chemie, Donnerstag Literatur und am Freitag dann der Friedensnobelpreis.
1: Also am Donnerstag gehst du nicht ans Telefon und wartest.
0: Dann dürfen wir ja nicht telefonieren, genau, da muss ich die Leitung frei halten, falls ich den Anruf bekomme. Micha, ich möchte von dir Folgendes wissen. Welcher Deutsche bekam 1901 den allerersten Nobelpreis überhaupt?
1: War das allererste Nobelpreis?
0: War das Wilhelm Konrad Röntgen? War das Robert Koch oder war das Albert Einstein?
1: Ach du Jemine.
0: Ja. Das ist jetzt wichtig, richtig zu antworten, weil wenn der Micha falsch antwortet, dann muss er nämlich das Käffchen gleich ausgeben.
1: Es geht hier um alles und die Ehre.
0: Mhm.
1: Und da ist nicht mehr viel von übrig.
0: Es war wirklich der allererste Nobelpreis.
1: Es war nicht Albert Einstein.
0: Auch für einen Deutschen. Wie, nicht Albert Einstein? Der hat doch einen.
1: Ja, aber das war später,
0: meine ich. Ach so, okay.
1: So, Röntgen oder Koch?
0: Ja.
1: Könnte beides sein.
0: Mhm.
1: Koch war der mit dem Tuberkel, oder?
0: Mit dem Tuberkulose-Erreger entdeckt und ganz viel für die Mikrobiologie gemacht.
1: Ja.
0: Bakterien, ja.
1: Und Röntgen war der mit den Nacktbildern.
0: Richtig.
1: Ja.
0: Ja.
1: Ah, ich glaube, der Koch war's.
0: Der Koch.
1: Würde ich jetzt mal tippen.
0: Also, welcher Deutsche bekam 1901 den ersten Nobelpreis überhaupt? Micha Klein sagt, es war Robert Koch. Und
1: aber ich wusste auch nicht, dass ein Deutscher den allerersten bekommen hat.
0: Siehste.
1: Ja, faszinierend.
0: Und der allererste Nobelpreis ging 1901 an den Deutschen
1: Röntgen.
0: Wilhelm Konrad Röntgen.
1: Oh. Ja.
0: Ja, Robert Koch war 4 Jahre später, 1905.
1: Gott, das ist auch gemein.
0: Und
1: das ist,
0: Albert Einstein, hast recht, der kam erst in den 20er Jahren dran.
1: Oh,
0: ja.
1: So lange her.
0: So lange ist es her, du kannst dich nicht mehr erinnern.
1: Nee.
0: Also, ja, kann man abspeichern, Halbwissen vielleicht oder unnützes Wissen, aber vielleicht ist es ja auch nützlich, ist ja nicht unnütz, ne? Also Wilhelm Konrad Röntgen war nicht nur der erste Deutsche, sondern überhaupt der allererste, der diesen Nobelpreis bekommen hat. 1901 wurde dieser Preis ins Leben gerufen. So, Micha.
1: Was bei dir alles lerne.
0: Siehste. Ja. Jetzt durchdringen wir mit den Röntgenstrahlen mal den Nebel, den wir stellenweise noch haben heute. Und wenn der dann weg ist, wird es ein recht schöner Tag, hm?
1: Genau, also wir haben ganz verbreitet im Land den Nebel, aber wir haben zum Beispiel in den Höhenlagen des Erzgebirges ist man schon drüber, guckt man in die Sonne. Chemnitz hat es auch schon ziemlich aufgelockert, aber der Rest ist wirklich noch unter dem Nebel, der aber heute sich auch hoffentlich wieder zügiger verzieht, als es jetzt am Wochenende der Fall war bei dem Hochnebel. Die Chancen stehen gut, dass es damit ein richtig schöner Tag wird mit viel Sonnenschein, ein paar leichten dünnen Wolken vielleicht noch am Nachmittag, mit Temperaturen über 20, 21 Grad, also wirklich ein, ja, gefühlt nochmal Spätsommertag.
0: Okay, wenn du sagst nochmal, dann heißt das, es ändert sich dann was.
1: Es ändert sich was, wobei ich dann einen nochmal hinten dranhängen muss, nämlich für morgen, für den Dienstag. Der wird ähnlich, beziehungsweise vielleicht sogar noch sonniger und
0: also
1: schöner.
0: Also nochmal.
1: Nochmal, ja. 22, 23 Grad. Am Mittwoch gibt es schon leichte Abstriche zu machen, weil da sind mehr Wolken unterwegs. Es bleibt zwar trocken, es bleibt auch beim sehr, sehr ruhigen Wind und es bleibt warm bei über 20, 21 Grad, aber eben nicht mehr so viel Sonne. Und mit dem Donnerstag, da zieht dann der Tiefausläufer herein mit kräftigem, vielleicht sogar stürmischem Wind, mit nur noch 15, 16 Grad, mit Regen am Nachmittag und so. Und deswegen, damit kommt dann der Wetterwechsel zu unbeständigerem und kühlerem Wetter hin.
0: Ja, da kommt dann der Raining Man. Bei uns kommt er jetzt schon.
1: Aha.
0: Und dazu noch eins, ein Käppchen. Du gibst deinen aus, ne? Du hast verloren.
1: Ich gebe aus. Ja.
0: Okay, dann bis später. Ja, mach's
1: bis
0: gut.
1: Dann.
0: Ja.
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0: Raining Man. Haben wir gehört, dauert noch 2-3 Tage, bevor der Regen kommt. Jetzt kommen erstmal gleich die Nachrichten. Es ist 13 Minuten vor 8 und 0-0 ist es ausgegangen gestern. Deutsche Fußballnationalmannschaft gegen Griechenland. Ja, also jetzt mit Ruhm haben sie sich nicht bekleckert, aber trotzdem nicht schlecht gespielt. 0-0. Was sonst noch wichtig ist und wichtig wird, wie gesagt, das gibt's gleich bei uns für Sie.
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13: Mit Stella Stürmer, guten Morgen. Wegen eines schweren Unfalls ist die A4 zwischen Berbersdorf und Siebenlehn in Richtung Dresden voll gesperrt. Wie die Polizei mitteilte, überschlug sich gegen 6 Uhr ein Dacia. Ein Mazda drehte sich auf der Fahrbahn. Wegen der Bergungsarbeiten bleibt die Fahrbahn derzeit voll gesperrt. Einsatzkräfte sind vor Ort. Mittlerweile wurde auch ein Abschleppunternehmen angefordert. Mehr Informationen dazu hören Sie gleich in unserem Verkehrsservice. Und auch auf der A72 müssen Autofahrer ab heute mit weiteren Behinderungen rechnen. Zwischen Hartmannsdorf und dem Autobahnkreuz Chemnitz steht bis 18 Uhr nur eine Fahrspur zur Verfügung. Grund dafür sind Arbeiten an der Fahrbahn. Der Premium-Radweg zwischen Küchwald und Wüstenbrand wird rund 1 Million Euro günstiger als bisher geplant. Das geht aus einem neuen Bericht des Chemnitzer Baudezernats hervor.
14: Für den fast 2,5 Kilometer langen Abschnitt von Grünau bis zur Riedstraße waren knapp 7 Millionen Euro beschlossen worden. Die aktuelle Prognose liegt deutlich darunter. Gründe dafür werden im Bericht nicht genannt. Der Radweg ist seit November vergangenen Jahres im Bau. Fertig werden soll der Abschnitt Anfang Dezember. Gunnar Tichy, Nachrichtenredaktion.
13: Für die Warenhauskette Galeria wird es heute ernst. Das Amtsgericht Düsseldorf entscheidet, ob der mittlerweile 4. Insolvenzantrag des Konzerns zugelassen wird. Gibt das Gericht grünes Licht, übernimmt ein Insolvenzverwalter die Kontrolle und die Geschäfte können vorerst weiterlaufen. Lehnt es ab, drohen sofortige Zahlungsunfähigkeit und der Verlust von rund 12.000 Arbeitsplätzen ohne Insolvenzgeld. Die deutsche Fußballnationalmannschaft muss weiter um den Einzug ins Viertelfinale der Nations League bangen. Das Team von Bundestrainer Jürgen Klopp kam in Griechenland nicht über ein 0:0 hinaus und bleibt in der Tabelle auf Platz 3. Im November folgen die entscheidenden Spiele in Serbien und gegen Tabellenführer Niederlande. Und noch was Lokalsportliches. Die Niners haben in der Basketball-Bundesliga die nächste Niederlage einstecken müssen. Sie unterlagen gestern auswärts bei Science City Jena mit 76:82. Entscheidend war ein 13:0-Lauf der Gastgeber im dritten Viertel. Auch der Chemnitzer FC musste gestern ran. Die Himmelblauen waren beim drei Klassen tiefer spielenden Radebeuler BC im Sachsenpokal gefordert. Dabei setzte sich der Club standesgemäß mit 4:1 durch und steht damit im Achtelfinale des Wettbewerbs.
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15: Guten Morgen, einen schönen Start in den Montag, in die neue Woche. Und die beginnt sehr neblig, also stellenweise haben wir wirklich Sichtweiten unter 100 Metern. Bitte unbedingt vorsichtig fahren. Die Temperaturen bei uns in Chemnitz, die entwickeln sich aber doch sehr angenehm. Es geht auf bis zu 20 Grad rauf. Heute die Sonne zeigt sich auch öfter mal. Morgen und übermorgen werden dann auch nochmal sehr schöne, sehr angenehme Herbsttage mit Höchstwerten um die 21 Grad und langsam besser wird's auf der A4 in Richtung Dresden zwischen Berbersdorf und Siebenlehen nach dem schweren Unfall. Die linke und die mittlere Spur sind jetzt wieder befahrbar, da beginnt es so langsam wieder zu rollen und einen Blitzer haben wir auch in grüner Richtung Chemnitz.
0: Ja, danke schön, Miri.
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0: Einen schönen guten Morgen und willkommen in der neuen Woche.
17: Ich freue mich schon so krass drauf. Ich glaube, wir werden auf jeden Fall eine lustige Zeit haben.
0: Ja, Freude. Also, herzlich willkommen im Lieblingstag Montag, heute der 5. Oktober. Es ist kurz vor 8.
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0: gibt. Ja, kurz nach 8 jetzt.
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0: Hast du jetzt das Flüstern gerade gehört?
1: Das Flüstern?
0: Das nee. Flüstern zwischen Herbstferien. Hast du jetzt verstanden?
1: Herbst, das flüstern die da rein?
0: Herbstferien. Oder hast du das reingeflüstert? Herbstferien, ja, nicht mehr lange. Diese Woche noch. Dann fangen die Ferien an. So, und vielleicht möchten sie ja mit uns noch mit nach Paris ins Disneyland in der zweiten Herbstferienwoche. Ne? Wir packen ja immer unseren Koffer und da packen wir immer so Sachen rein und heute haben wir auch schon was reingepackt, weil das ist wichtig, das müssen sie wissen, damit sie dann auch gewinnen können, übrigens für sich und die ganze Familie haben wir noch Plätze. Pass auf, Micha, wenn sie es verpasst haben sollten heute Morgen und gerne noch mit möchten, ich würde ja vielleicht gleich nochmal einen Tipp geben.
1: Würdest du?
0: Ich würde vielleicht gleich, ja, ja. Allerdings vorher, Herr Klein. Große ja. Bitte, es ist Montagmorgen, wir sind Privatradio. Wir kriegen ja nichts, wir kriegen ja keine Gebühren, gar nichts. Nein, es muss alles über Reklame rein und es ist ja hier im Radio wie bei dir im Dachdeckerbetrieb, Micha, was du bis Montag nicht rein hast, holst du die ganze Woche nicht mehr auf.
1: Ja, ja.
0: Okay.
1: Und wir reden von diesem Montag.
0: Eben, ja.
1: Das kommt erschwerend hinzu. Ja.
0: Könntest du vielleicht ganz kurz bitte?
1: Ja, sehr gerne. 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
0: Sie auch. Und da sind wir wieder zurück und wünschen nochmal einen schönen Montagmorgen. Das heißt, Micha, in 2 Wochen ist es soweit. In gut 2 Wochen, dann fahren wir nach Paris ins Disneyland. Ja, schon ein paar Busse jetzt voll gemacht und einige Plätze sind aber noch zu haben. Deswegen laden wir Sie ein, mit der ganzen Familie mitzukommen. Wir sind wirklich eingeladen, ja, also schenken wir Ihnen. Allerdings hängt das an einer, naja, ich sag mal an 2 kleinen Aufgaben. Erstens anmelden bei uns im Netz, ja, findet man relativ leicht und dann Radio hören. Wir tun nämlich jeden Morgen etwas in den Koffer, also Montag, Dienstag, Mittwoch, Donnerstag und am Freitag rufen wir dann unter allen, die sich angemeldet haben, irgendwo an und wenn Sie dann wissen, was drin ist im Koffer, dann haben Sie gewonnen. So einfach ist das bei uns.
1: Micha. Ich finde, das ist schon eine Herausforderung.
0: Ja, natürlich. Ja, wir wollen ja hier durchaus auch unser Image verteidigen, intellektuell anspruchsvoll zu sein.
1: Ja, also nicht so, buchstabieren Sie mal Ihren Nachnamen.
0: Nein. Oder keine Ahnung, was ist das hier? Nein, nicht Geräusche raten oder so, sondern wirklich knallharte Fakten sind gefragt. Heute Morgen, ich darf das ja eigentlich nicht wiederholen.
1: Ja.
0: So gehen die Spielregeln. Wir haben gesagt, ne, wer Radio hört, der kriegt es eben mit. Wer nicht hört, hat Pech gehabt. Beziehungsweise kann morgen früh auch nochmal reinhören. Morgen früh packen wir den nächsten Gegenstand um 7:30, ich sag schon mal, 7:30 in den Koffer. Mhm. Ja, und dann wird ja immer wiederholt, was schon drin ist. So.
1: Ja.
0: Aber ich könnte nett sein und sagen, was wir heute Morgen reingepackt haben, das hat was mit dir zu tun, Micha. Ich umschreibe es mal.
1: Diamanten.
0: Ich habe etwas eingepackt. Nee, nicht Diamanten. Weil ich gehe ja von schönem Wetter aus übernächste Woche in Paris, damit ich nicht so sehr geblendet werde von der Sonne. Sagen wir mal so. Ja?
1: Eine Stellwand.
0: Ja, zum Beispiel. Da könnte man jetzt, ja, da gibt es verschiedene Möglichkeiten.
1: Ja.
0: Aber es ging ja auch noch einfacher. Aber eine Stellwand ist schon, ja, ist schon nicht schlecht. Ne?
1: Oder
0: so eine Oma, die man sich über den Kopf ziehen kann.
1: Der Micha, der stellt sich halt dann immer in den Weg, ja, immer in die Sonne.
0: Genau, der Micha, ja. Das ist ja auch ein bisschen mehr jetzt. Du setzt ja langsam schon wieder den Herbstspeck an und das ist gut so, weil wir haben jetzt noch 2, 3 schöne Tage, dann wird es aber erstmal kühl, ne?
1: Du redest von mir wie von so einem Walross im Zoo.
0: Ja, also, dein Körper passt. Du hast mir mal erzählt, dass sich dein Körper immer den Jahreszeiten anpasst.
1: Den Wochentagen.
0: Den Wochentagen.
1: Es ist immer so, wenn ich weiß, Montag früh ruft der André wieder an. Da muss sich dieser Körper darauf einstellen.
0: Genau, dann brauchst du ein dickes Fell.
1: Ja.
0: Ja, 2 schöne Tage. Jetzt erstmal noch. Oder 3.
1: Ja, also heute, wenn wir heute mitzählen, könnte man sagen 2,5. Also heute ist es auf jeden Fall so, dass nachdem der Nebel verschwunden ist, dann sehr, sehr schön wird. Es kann punktuell ein bisschen länger dauern, aber die Chancen stehen gut, dass das heute relativ zügig alles passiert. Und wir haben ja schon Lücken in dieser Nebeldecke in Teilen Sachsens, rund um Chemnitz, rund ins Erzgebirge rein, ist es schon jetzt der strahlende Sonnenschein und der Rest muss noch ein bisschen Daumen drücken, damit es auch passiert. Aber dann wird es der wirklich sehr schön sonnige Tag mit Höchstwerten so um 20, 21 Grad. Und wenn du nach der Fortsetzung fragst, ja, morgen nochmal genau ähnliches Spiel. Am Mittwoch wird es langsam schon wieder mehr Wolken geben, aber es bleibt noch trocken und die Temperaturen sind auch sehr, sehr ähnlich. Also ja, 2,5 schöne Tage.
0: Wunderbar. Danach geht es dann erstmal bergab.
1: Da wird's schön für alle, die sagen, boah, nach dieser ganzen Trockenheit die ganzen letzten Monate, wäre schön, wenn es auch mal wieder Wasser gäbe in Bächen und Co. Und das passiert dann am Donnerstag. Ist dann allerdings auch sehr windig und dann auch deutlich kühler, mit kräftigem Regen vielleicht zwischendurch mal. Und am Freitag sind die Höchstwerte dann eher so im Bereich bis vielleicht 15 Grad. Deutlich kühler damit, und damit ist der Wetterwechsel dann da.
0: Okay, übernächste Woche wird es dann in Paris so wieder schön. Ja, um jetzt nochmal daran zu erinnern, was heute in den Koffer reingewandert ist. Morgen früh.
1: Der Sonnenstand unklar.
0: Ja, richtig. Morgen früh, 7:30 geht's dann weiter. Jetzt geht's erstmal weiter mit dem Käffchen.
1: Sehr gerne.
0: Los.

0: Tipsy. Ja, 8.18 Uhr, 12 Minuten vor halb neun. Einen schönen guten Morgen. Und nach zwei Wochen ist gestern das Münchner Oktoberfest zu Ende gegangen. Und zwar mit neuem Besucherrekord. Fast 7,5 Millionen Menschen haben die Wiesn besucht. So viele wie noch nie. Ja, und was heute sonst noch wichtig ist und wichtig wird, das erfahren Sie auch gleich bei uns in den Nachrichten.
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17: Mit Stella Stürmer einen schönen guten Morgen. Die Chemnitzer Straßenbahnen fahren diese Woche anders als sonst durch die Innenstadt. Grund sind Bauarbeiten auf der Straße der Nationen zwischen Rotem Turm und Brückenstraße. Fahrgäste sollten sich rechtzeitig über verlegte Haltestellen informieren. Chemnitz wirbt ab heute auf der Expo Real in München um Investoren. Auf Europas größter Immobilienmesse präsentiert sich die Stadt am sächsischen Gemeinschaftsstand als Wirtschaftsstandort und sucht neue Partner für Projekte. Auf der A72 ist ab heute zwischen Hartmannsdorf und dem Autobahnkreuz Chemnitz von 7 bis 18 Uhr nur eine Spur frei. Grund sind Arbeiten an der Fahrbahn. Die neue E-Auto-Prämie ist aus Sicht der Bundesregierung gut gelaufen. Nach Angaben von Bundesumweltminister Schneider wurden seit Mai bereits 100.000 Anträge ausgezahlt. Besonders profitieren demnach Haushalte mit kleinerem und mittlerem Einkommen.
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19: Also teilweise sieht's wirklich schon sehr, sehr schön aus mit viel Blau am Himmel. Stellenweise ist es auch noch neblig, der hält sich auch ziemlich zäh. Aber wie gesagt, wenn er sich komplett dann aufgelöst hat, wird's ein sehr, sehr schöner Herbsttag mit Höchstwerten um die 20 Grad. Und das Schöne, morgen übermorgen werden auch zwei angenehme Herbsttage. Da liegen die Höchstwerte so bei 21, 22 Grad. Und auf den Straßen, da ist Entspannung angesagt. Auf der A4 in Richtung Dresden haben wir zwar noch Stau zwischen Hainichen und Siebenlehen, aber die linke und mittlere Spur sind inzwischen freigegeben worden und geblitzt wird am Ortseingang Grüner in Richtung Chemnitz. Ansonsten läuft alles störungsfrei. Ich wünsche eine gute Fahrt. Schönen Tag.
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0: Ja, man kann es ja loskennen. Schönen Montag wünschen wir. Es ist jetzt 8:56. Guten Morgen.
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0: Jetzt ist erstmal die Miri dran.
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2: Einen wunderschönen Start in die neue Woche und da gibt's endlich mal wieder internationalen Besuch in unserer Stadt. Diesmal sind's Gäste aus der israelischen Partnerstadt Kiryat Bialik. Sie werden unter anderem von Oberbürgermeister Sven Schulze im Rathaus empfangen. Da kommt am Mittwoch auch der Stadtrat zusammen und diskutiert wieder neue Ideen für unsere Stadt. Einen Tag später, also am Donnerstag, steigt ebenfalls im Rathaus um 17 Uhr die nächste große Chemnitzer Einwohnerversammlung und am Samstag gibt's den nächsten Rekordversuch in unserer Stadt. In der Galerie Roter Turm lädt das Rote Kreuz zum Blutspendemarathon ein. Wir von Radio Chemnitz sind natürlich auch mit vor Ort mit unserem André. Jetzt erstmal einen wunderschönen Montag.
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0: Ja, 8:45 jetzt.
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3: Stellenweise ist es noch neblig, aber wenn der Nebel sich aufgelöst hat, dann wird das ein sehr, sehr schöner, ein angenehmer Herbsttag mit Höchstwerten so um die 20, 21 Grad. Und immer noch Stau haben wir auf der A4 Richtung Dresden zwischen Hainichen und Siebenlehen, aber die Unfallstelle ist dort inzwischen geräumt worden. Das ist die gute Nachricht. Und ansonsten läuft alles störungsfrei. Gute Fahrt.
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0: Oh, und ich sag euch, in einigen Gegenden in Sachsen haben wir jetzt schon diesen kalifornischen Hollywood-Himmel. Ja, so dieses helle Blau. Oh, herrlich. Aber es ist nicht nur alles gut. Es ist nie alles gut. Ja, also erstmal guten Morgen unserem Chef-Meteorologen Micha Klein. Ja,
1: unserem... Bin ich jetzt das Beispiel? Dass
0: du bist das Beispiel, dass das meiste gut ist. Nein, aber ich sehe gerade, ich muss leider ein wenig, wie sagt man, Wasser in den Wein schütten, falls jetzt alle so gut gelaunt sind. Die Kartoffeln werden immer kleiner. Hast du das gelesen?
1: Ja, ich habe gehört, dass die teurer werden auch, ne?
0: Ja, und kleiner. Ja, also es gibt jetzt so die erste Evaluierung, wie wir so der Kartoffelbauern, ja, und die haben sich die mal angeguckt, kleine Kartoffeln. Was ja aber bedeutet im Umkehrschluss, ja, dass es daran liegt, weil die Bauern immer klüger werden.
1: Richtig, man sagt doch immer, die dümmsten Bauern haben die dicksten Kartoffeln.
0: Die größten, genau. Ja. Und wenn es jetzt immer weniger große Kartoffeln gibt, gibt es auch immer weniger dümmste Bauern.
1: Richtig.
0: Oder? Ja.
1: Du hast völlig recht. Also das Einzige, was nach der PISA-Studie klüger geworden ist, sind die Bauern oder die Kartoffeln.
0: Richtig, weil die Kartoffeln immer kleiner werden die Bauern immer schlauer. Ja, Herr Klein, jetzt machen wir doch mal, das lag natürlich oder liegt natürlich an der Hitze oder ja, dass die Kartoffeln nicht so richtig gewachsen sind an diesem sehr, sehr heißen Sommer. Aber mit dem ist es ja nun bald vorbei. Also noch kann man ja fast das Gefühl haben, also wenn jetzt nicht der Nebel wäre, der Hochnebel früh, könnte man denken, Mensch, es ist immer noch Sommer, es ist immer noch relativ mild und auch heute wieder Temperaturen über 20 Grad, aber der Herbst steht nicht nur auf der Leiter, sondern der Herbst steht in den Startlöchern.
1: Ja, und ich weiß gar nicht, wie oft wir diesen Sommer schon diesen Satz hatten, dass wir sagten, jetzt ist der Sommer aber bald vorbei. Und dann kam immer noch mal was daher. Aber jetzt, ich kann es mir nicht vorstellen, dass dann Mitte, Ende Oktober noch mal was kommen würde. Weil dann müssten wir diesen Planeten wirklich langsam machen.
0: Zwei Tage haben wir noch. Es gibt doch dieses berühmte Gedicht, warte, befiehl den letzten Früchten voll zu sein. Schick ihnen noch zwei südlichere Tage, treibe sie zur Vollendung hin und jage die letzte Süße in den schweren Wein. So, Rainer Maria Rilke.
1: Für alle da draußen, die jetzt denken, das hat er gegoogelt.
0: Nein.
1: Das ist das Erschreckende, dafür hat er Kapazitäten im Hirn.
0: Weil es geht dann weiter, wer jetzt kein Haus hat, baut sich keines mehr. Wer jetzt allein ist, wird es lange bleiben. Und so weiter und so weiter und so weiter. Also ich wollte auf die zwei südlicheren Tage hinaus. Die haben wir nochmal. Heute und morgen, nämlich.
1: Genau. Wobei sie südlich nicht ganz überall so starten. Wir haben schon größere Lücken, in denen die Sonne scheint. Wir haben aber auch noch ganz viel Nebel in Sachsen.
0: Ja.
1: Und der muss erstmal verschwinden. Und sobald das passiert ist, und das dürfte heute besser passieren als am Wochenende, wo sich ja wirklich dann ganz lange durch den Tag gezogen hat mit dem Hochnebel. Diesmal ist der Nebel tiefer. Die Chancen sind hoffentlich größer, dass es jetzt schneller verschwindet. Und dann wird es ein sehr schöner Tag mit Sonne, mit ein paar Wölkchen zwischendurch. Oftmals nur noch so ganz hohe Schleierwolken. Aber alles sehr nett bei 20 bis vielleicht sogar mal irgendwo 22 Grad.
0: Wunderbar. Morgen eben dann auch nochmal?
1: Genau. Morgen genau das gleiche Spiel im Prinzip. Und dann am am Mittwoch. Wir sind erstmal beim Mittwoch.
0: Ja.
1: Da kommen dickere Wolken hereingezogen. Die kommen von Süden übrigens ins Land hinein. Damit immer noch wärmere Luft, so 20 bis 21, 22 Grad sind es auch am Mittwoch nochmal. Und der richtige Wetterwechsel, der passiert dann am Donnerstag mit Regen, teilweise auch mal kräftiger, mit deutlich niedrigen Temperaturen, so um 15, 16 Grad nur noch. Und auch mal Wind, vor allem dann am Freitag kann es vielleicht sogar stürmisch sein und deutlich kühler bei gerade mal 13, 14 Grad.
0: Okay, Micha, dann freuen wir uns jetzt erstmal auf zwei weitere schöne Tage.
1: Oh ja.
0: Und auf ein weiteres schönes Käffchen.
1: Oh, bitte, ja. Das kann.

0: 0-0. Falls Sie es noch nicht gehört haben, 0-0 gestern deutsche Fußballnationalmannschaft gegen Griechenland. Also jetzt nicht so doll, aber alle sagen, es wäre doch ein schönes Spiel gewesen und auch Jürgen Klopp ist da wohl relativ zufrieden. Aber wie gesagt, mehr als ein Unentschieden war nicht drin gegen Griechenland. Was heute sonst noch wichtig ist und wichtig wird, das erfahren Sie auch gleich bei uns in den Nachrichten.
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14: Mit Stella Stürmer einen schönen guten Morgen. Die Chemnitzer Straßenbahnen fahren ab heute anders als sonst durch die Innenstadt. Der Grund dafür sind Bauarbeiten. Mehr dazu von Carsten Kuliski.
15: Die Straße der Nationen ist zwischen dem Roten Turm und der Brückenstraße gesperrt. Deshalb verkehren die Linien 1 und 2 verkürzt von und zur Zentralhaltestelle. Die Linien 2 und 4 werden umgeleitet. Fahrgäste werden gebeten, sich rechtzeitig über die verlegten Ankunfts- und Abfahrtsorte an der Zentralhaltestelle zu informieren. Die Bauarbeiten auf der Strana sollen dann bis zum späten Freitagabend abgeschlossen sein.
14: Chemnitz präsentiert sich heute und morgen auf der Expo Real, Europas größter Fachmesse für Immobilien. Unsere Stadt präsentiert sich als Wirtschaftsstandort und stellt Möglichkeiten für neue Bau- und Firmenprojekte vor. Der Messeauftritt steht unter dem Motto Chemnitz entwickelt Zukunft, lebenswert, innovativ, wirtschaftsstark. Die neue E-Auto-Prämie ist aus Sicht der Bundesregierung gut gelaufen. Nach Angaben von Bundesumweltminister Schneider wurden seit Mai bereits 100.000 Anträge ausgezahlt. Besonders profitieren demnach Haushalte mit kleinerem und mittlerem Einkommen. Je nach Fahrzeug und Einkommenslage gibt es einen staatlichen Zuschuss von bis zu 6.000 Euro. Die deutsche Fußballnationalmannschaft und Griechenland haben sich am Abend ein torloses Unentschieden geliefert. Deutschland war im Rückspiel zwar überlegen, schaffte es aber nicht, ein Tor zu erzielen. Eines wurde wegen Handspiels aberkannt. Die Bilanz von Neutrainer Jürgen Klopp, 5 Punkte aus 4 Spielen. Bei RTL zog er Bilanz.
16: Wir wollen ja was verändern, wir wollen was anschieben und das habe ich auf jeden Fall gesehen. Und das wird die Basis sein und jeder, der bereit ist, diese Art Fußball zu spielen, ist die Tür sperrangelweit offen.
14: Die Niners haben in der Basketball-Bundesliga die nächste Niederlage einstecken müssen. Sie unterlagen gestern auswärts bei Science City Jena mit 76-82. Entscheidend war ein 13-0-Lauf der Gastgeber im dritten Viertel. Und auch der Chemnitzer FC musste gestern ran. Die Himmelblauen waren beim 3 Klassen tiefer spielenden Radebeuler BC im Sachsenpokal gefordert. Dabei setzte sich der Club standesgemäß mit 4-1 durch und steht damit im Achtelfinale des Wettbewerbs.
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18: Einen wunderbaren Start in die neue Woche. Die Temperaturen bei uns in Chemnitz, die gehen auf 20 Grad rauf. Achtung, stellenweise ist es noch sehr neblig, also fahren Sie bitte unbedingt schön vorsichtig. Teils haben wir sehr geringe Sichtweiten und unbedingt das richtige Licht einschalten. Wenn der Nebel sich auflöst, kämpft die Sonne sich aber Stück für Stück durch. Teilweise sieht man das jetzt schon und morgen übermorgen. Morgen werden auch 2 richtig schöne Herbsttage mit Höchstwerten um die 21 Grad. Und Stau haben wir noch auf der A4 Richtung Dresden zwischen Berbersdorf und Siebenlehen. Die Unfallstelle ist aber inzwischen geräumt und geblitzt wird. Am Ortseingang Grüner Richtung Chemnitz und A72 aus Hof zwischen Zwickau West und Hartenstein.
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0: Ganz entspannt. Geht's rein in die neue Woche. Es ist 9:05 jetzt. Guten Morgen.
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0: Ja, wir waren ja vorhin bei den kleinen Kartoffeln. Ja. Also erstmal einen schönen guten Morgen Ihnen am Radio, schönen guten Morgen unserem Chefmeteorologen Michael Klein.
1: Guten Morgen.
0: Ja, immer kleinere Kartoffeln. Jetzt nach dem heißen Sommer, nach dem Trocken- und Hitzesommer werden die Kartoffeln kleiner und schwupps, was passiert ja parallel? Ich gucke ja so auch ein bisschen Fernsehen, den Kollegen von RTL und NTV mit ihrer gemeinsamen Morgensendung. Und da sehe ich jetzt, also das Pendant zu den kleinen Kartoffeln sind die großen Kürbisse. Und immer wenn man diese Bilder sieht im Fernsehen, weiß man, jetzt wird's wirklich Herbst.
1: Ja, jetzt. Alle Jahre wieder.
0: Alle Jahre wieder das berühmte Kürbis wiegen und jetzt sind sie irgendwie inzwischen bei einer Tonne oder so angelandet. Knapp unter einer Tonne, irgendwie. Aber ich habe jetzt nicht mitbekommen, wo. Aber die Dinger werden eben auch immer größer.
1: Aber das heißt, du kannst ja wirklich in den Kürbis dann einziehen, oder?
0: Ja, stimmt.
1: Das ist ja riesig.
0: Ja, kannst du da ein schönes Baumhaus irgendwie draus bauen.
1: Ja,
0: oder irgendwas,
1: ja, da schnitze ich mir eine Tür rein.
0: Ja, genau. Schön. Micha, wir hatten aber vorhin schon besprochen, dass es jetzt zwei Tage nochmal gibt, die fast sommerlich nochmal anmuten. Mhm. Allerdings erst, wenn sich der Nebel verzieht. Und am Nebel merkt man, dass jetzt doch gerade was passiert, so insgesamt, genau. Ja, dass sich was verschiebt. Wir haben doch Ecken in Sachsen, da ist es jetzt noch ziemlich trübe und diesig, anderswo scheint schon die Sonne.
1: Genau, also es reißt jetzt gerade schon immer mehr auf. Also die Ecken, in denen die Sonne scheint, die werden gerade immer mehr. Aber du hast recht, in weiten Teilen des Landes ist es jetzt noch sehr, sehr neblig und wirklich richtig grau, Sichtweiten teilweise unter 100 Metern. Das wird aber hoffentlich dann jetzt auch nach und nach weiter verschwinden. Vielerorts, wie gesagt, ist es schon passiert. So nach und nach, da haben wir jetzt Hoffnung, dass es für ganz Sachsen dann passiert. Und dass damit ein schöner Tag kommt mit viel Sonne, mit ein paar Wolken mal zwischendurch. Vor allem sind es dann eher so hohe Wolkenfelder, die den Himmel einfach nicht mehr so ganz blau machen, aber trotzdem für den Gesamteindruck beim schönen Wetter bleiben. Fast windstill dazu und Temperaturen um 20 bis vielleicht sogar mal dann 22 Grad im Sonnenschein, wird sich sogar dann noch wärmer anfühlen.
0: Nicht schlecht, so geht's auch erstmal weiter.
1: Genau, morgen genau das gleiche nochmal. Und dann am Mittwoch allerdings, da geht es weiter mit den hohen Temperaturen, den milden Temperaturen. Und es bleibt auch trocken, es gibt auch weiter wenig Wind. Es ändert sich aber was. Am Mittwoch kommen dichtere Wolken hereingezogen. Und am Donnerstag ist dann der komplette Wetterwechsel da. Dann kommt auch Regen, dann kommt Wind und die Temperaturen sind niedriger. Donnerstag vielleicht gerade nochmal so 15 bis 17 Grad. Nachmittags insbesondere dürfte es dann auch mal kräftiger regnen. Und dann frischt der Wind auch auf. Und in der Nacht zum Freitag kann es vielleicht sogar ein bisschen stürmisch sein. Höchsttemperaturen am Freitag selbst nur noch so bei 12, 13 Grad.
0: Das fühlt sich dann nicht mehr an wie Sommer.
1: Nee,
0: oder
1: absolut.
0: Spätsommer.
1: Oder man hat eine Gefühlsstörung.
0: Genau, ja. Oder man zieht in seinen Kürbis ein.
1: Ich ziehe in meinen Kürbis ein, das in meinem Held sagt.
0: Ja. Micha, wir gönnen uns jetzt noch eins.
1: Käffchen.
0: Und hören uns morgen wieder.
1: Machen wir.
0: Bis
1: morgen.
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20: Mit Stella Stürmer einen schönen guten Tag. Der Premium-Radweg zwischen Küchwald und Wüstenbrand wird rund 1 Million Euro günstiger. In einem neuen Bericht des Baudezernats geht man nur von knapp 6 statt geplanter 7 Millionen Euro aus. Die Arbeiten sollen noch in diesem Jahr abgeschlossen werden. Auf der A72 ist ab heute zwischen Hartmannsdorf und dem Autobahnkreuz Chemnitz von 7 bis 18 Uhr nur eine Spur frei. Grund sind Arbeiten an der Fahrbahn. Die Fußballnationalmannschaften von Griechenland und Deutschland haben sich am Abend 0:0 unentschieden getrennt. Deutschland erzielte zwar in der ersten Hälfte ein Tor, das wurde aber wegen Handspiels vom Videoschiri aberkannt. Und noch was Lokales, die Niners haben in der Basketball-Bundesliga die nächste Niederlage einstecken müssen. Sie unterlagen gestern auswärts bei Science City Jena mit 76:82. Der Chemnitzer FC hingegen setzte sich gegen den Radebeuler BC mit 4:1 durch.
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8: Einen wunderbaren Start in die neue Woche. Die Temperaturen bei uns in Chemnitz, die gehen auf 20 Grad rauf. Achtung, stellenweise ist es noch sehr neblig, also fahren Sie bitte unbedingt schön vorsichtig. Teils haben wir sehr geringe Sichtweiten und unbedingt das richtige Licht einschalten. Wenn der Nebel sich auflöst, kämpft die Sonne sich aber Stück für Stück durch. Teilweise sieht man das jetzt schon und morgen übermorgen werden auch zwei richtig schöne Herbsttage mit Höchstwerten um die 21 Grad. Und Stau haben wir noch auf der A4 Richtung Dresden zwischen Berbersdorf und Siebenlehen. Die Unfallstelle ist aber inzwischen geräumt und geblitzt wird. Am Ortseingang Grüner Richtung Chemnitz und A72 aus Hof zwischen Zwickau-West und Hartenstein.
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24: Ja, das ist der Montagmorgen, kurz vor 9:30. Einen guten Start in die neue Woche für Sie.
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1: Im Rahmen des internationalen Kinder- und Jugendfilmfestivals Schlingel steht heute die nächste Festivalpremiere auf dem Programm. Gezeigt wird nämlich der Streifen Pferd am Stiel. Sarah und ihre Freundin brauchen mehr Follower auf ihrem Channel. Da entdeckt sie die ausgefallene Sportart Hobbyhorsing. Ihre Freundin dagegen findet das absolut peinlich. Der Streifen beginnt um 14.30 Uhr im CineStar. Einen schönen Montag.
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1: In einigen Gegenden in Sachsen haben wir jetzt schon diesen kalifornischen Hollywood-Himmel. Ja, so dieses helle Blau. Aber es ist nicht nur alles gut.
2: Es ist nie alles gut.
1: Ja, also erstmal guten Morgen unserem Chefmeteorologen Micha Klein. Ja,
2: bin ich jetzt das Beispiel?
1: Nein, du bist das Beispiel, dass das meiste gut ist. Nein, aber ich sehe gerade, ich muss leider ein wenig, wie sagt man, Wasser in den Wein schütten, falls jetzt alle so gut gelaunt sind. Die Kartoffeln werden immer kleiner. Hast du das gelesen?
2: Ja, ich habe gehört, dass die teurer werden auch, ne?
1: Ja, und kleiner. Ja, also es gibt jetzt so die erste Evaluierung, wie bei so der Kartoffelbauern, ja, und die haben sich die mal angeguckt, kleine Kartoffeln. Was ja aber bedeutet im Umkehrschluss, dass es daran liegt, weil die Bauern immer klüger werden.
2: Richtig, genau. Man sagt doch immer, die dümmsten Bauern haben die dicksten Kartoffeln.
1: Die größten, genau. Ja. Und wenn es jetzt immer weniger große Kartoffeln gibt, gibt es auch immer weniger dümmste Bauern.
2: Richtig. Oder?
1: Ja. Herr Klein, du setzt ja langsam schon wieder den Herbstspeck an und das ist gut so, weil wir haben jetzt noch 2-3 schöne Tage, dann wird es aber erstmal kühl, ne?
2: Du redest von mir wie von so einem Walross im Zoo.
1: Ja, also dein Körper passt. Du hast mir mal erzählt, dass sich dein Körper immer den Jahreszeiten anpasst.
2: Den Wochentagen. Es ist immer, wenn ich weiß, Montag früh ruft der André wieder an. Da muss sich dieser Körper darauf einstellen.
1: Genau, dann brauchst du ein dickes Fell.
2: Ja.
1: Wir wollen mal alle unsere Lieblingslehrerinnen und Lieblingslehrer grüßen heute an diesem 5. Oktober. Heute ist nämlich der Welttag des Lehrers.
2: Oh ja.
1: Applaudierst du auch gerade?
2: Grüße gehen raus.
1: Grüße gehen raus an alle Lehrerinnen und Lehrer. Man kann das auch ein bisschen zeigen als Kind, als Schüler. Wir haben damals, kann ich mich erinnern, also zumindest meine Lieblingslehrerin, der Frau Wurps, habe ich dann auch mal Blümchen mitgebracht an dem Tag. Da hat die Mutti drauf geachtet, ja, meine Mutti. Ja. Also jetzt keinen großen Rosenstrauß oder so, aber ich weiß nicht, so eine Margarine. Dritte oder so.
2: Waren da so 20er reingesteckt und 30er?
1: Ich wollte sagen, heute würde das als Bestechung.
2: Ja, eben.
1: Ja, denn das war, irgendwo habe ich das gelesen, da gefragt wurde, von welchem Lehrer hast du am meisten fürs Leben gelernt? Und der hatte dann geantwortet, von meinem Fahrlehrer.
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13: Mit Stella Stürmer einen schönen guten Tag. Chemnitz präsentiert sich heute und morgen in München auf der Expo Real, Europas größter Fachmesse für Immobilien. Die Einzelheiten von Gunnar Tichy.
14: Vertreten ist die Stadt am Sächsischen Gemeinschaftsstand. Dort will Chemnitz zeigen, welche Möglichkeiten es für Unternehmen und neue Bauvorhaben bei uns gibt. Der Auftritt steht unter dem Motto Chemnitz entwickelt Zukunft. Lebenswert, innovativ, wirtschaftsstark.
13: Sachsens Universitäten haben ihr Angebot an englischsprachigen Studiengängen zum neuen Wintersemester weiter ausgebaut. An der TU Dresden ist fast jeder vierte Studiengang in Englisch, vor allem in Mathematik, Natur- und Umweltwissenschaften. Die Uni Leipzig bietet 28 Studiengänge an und an der TU Chemnitz studiert mittlerweile ein Viertel der Studenten auf Englisch, verteilt auf 13 Studiengänge. An der TU Bergakademie Freiberg hat sich das englischsprachige Angebot seit 1999 auf 14 Fächer verdoppelt. Die Chemnitzer Straßenbahnen fahren in dieser Woche anders als sonst durch die Innenstadt. Grund dafür sind Bauarbeiten auf der Straße der Nationen zwischen dem Roten Turm und der Brückenstraße. Bis Freitag verkehren die Linien 1 und 2 verkürzt von und zur Zentralhaltestelle. Die Linien 2 und 4 werden umgeleitet. Fahrgäste werden gebeten, sich rechtzeitig über die verlegten Ankunfts- und Abfahrtsorte an der Zentralhaltestelle zu informieren. Der Führerschein soll günstiger werden. Dazu plant die Bundesregierung ja eine Reform, die dann ab kommendem Jahr gelten soll. Heute gibt es dazu eine Anhörung im Verkehrsausschuss des Bundestags. Fahrlehrerverbände halten nicht so viel von der Reform. Mehr dazu von Jan-Henner Reitze.
15: Theoriestunden auch online statt in Präsenz, Autofahren üben mit den Eltern oder im Simulator statt mit einem Fahrlehrer. Die Bundesvereinigung der Fahrlehrerverbände fürchtet um die Verkehrssicherheit und fordert, die Ausbildungsqualität müsse trotz Reform mindestens erhalten bleiben. Auch eine offizielle Datenbank, in der Fahrschulen ihre Preise und Erfolgsquote angeben müssen, lehnen die Fahrlehrerverbände ab.
13: Zum Auftakt der Frankfurter Buchmesse wird heute der Deutsche Buchpreis verliehen. 6 Romane stehen auf der Shortlist, darunter Die Lücken von Shida Basiar, Orca von Franziska Gensler und Schleifen von Elias Hirschel. Die Auszeichnung für den besten deutschsprachigen Roman des Jahres ist mit 25.000 Euro dotiert.
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17: Einen wunderbaren Start in die neue Woche. Die Temperaturen bei uns in Chemnitz, die gehen auf 20 Grad rauf. Achtung, stellenweise ist es noch sehr neblig, also fahren Sie bitte unbedingt schön vorsichtig. Teils haben wir sehr geringe Sichtweiten und unbedingt das richtige Licht einschalten. Wenn der Nebel sich auflöst, kämpft die Sonne sich aber Stück für Stück durch. Teilweise sieht man das jetzt schon und morgen übermorgen werden auch zwei richtig schöne Herbsttage mit Höchstwerten um die 21 Grad. Und Stau haben wir noch auf der A4 Richtung Dresden zwischen Berbersdorf und Siebenlehen. Die Unfallstelle ist aber inzwischen geräumt und geblitzt wird. Am Ortseingang Grüner Richtung Chemnitz und A72 aus Hof zwischen Zwickau West und Hartenstein.
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19: Hallo alle zusammen und jetzt den Montagvormittagsmodus an mit Wochenendauswertung in der Kaffeeküche und viel gute Musik aus dem Lieblingsradio. Schönen Wochenstart.
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Radio Chemnitz am Vormittag. Gleich ein bisschen Chemnitz-Geschichte. Der kleine Saal unseres Stadthallenkomplexes und die Räume nebenan heißen ja seit einiger Zeit Kallowitz Kongresscenter. Wir sind der Frage nachgegangen, wer dieser Kallowitz war und was ihn so besonders macht.

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8: Einen wunderbaren Start in die neue Woche. Die Temperaturen bei uns in Chemnitz, die gehen auf 20 Grad rauf. Achtung, stellenweise ist es noch sehr neblig, also fahren Sie bitte unbedingt schön vorsichtig. Teils haben wir sehr geringe Sichtweiten und unbedingt das richtige Licht einschalten. Wenn der Nebel sich auflöst, kämpft die Sonne sich aber Stück für Stück durch. Teilweise sieht man das jetzt schon und morgen übermorgen werden auch zwei richtig schöne Herbsttage mit Höchstwerten um die 21 Grad. Und Stau haben wir noch auf der A4 Richtung Dresden zwischen Berbersdorf und Siebenlehen. Die Unfallstelle ist aber inzwischen geräumt und geblitzt wird. Am Ortseingang Grüner Richtung Chemnitz und A72 aus Hof zwischen Zwickau West und Hartenstein.
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11: Und gleich mit dem neuen Song von Purple Disco Machine. Einen schicken Montag wünsche ich.

0: halb elf. Schönen Vormittag beim Lieblingsradio. Natürlich sind nur wir von hier und wir haben diese kleine Reihe hier für Sie on air und online auch.
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2: Viele kennen die Kraftverkehrhalle an der Fraunhofer Straße von Konzerten, Messen oder anderen Veranstaltungen. Ich wollte aber mehr über die Geschichte des Gebäudes von Geschäftsführer Thomas Waldheim erfahren.
3: Die ersten Überlegungen für den Kraftverkehr sind aus den 50er Jahren und hängen zusammen mit der Wismut, dem Bergbau im Erzgebirge. Viele Chemnitzer haben nämlich da oben gearbeitet, damals noch Karl-Marx-Stadt, und der Kraftverkehr Karl-Marx-Stadt hat die Kollegen dann ins Erzgebirge hochgefahren. Und diese Halle, die wurde 1960 gebaut und eröffnet. Seitdem wurden hier Busse und Lkw repariert.
2: Nach der Wende war die Halle irgendwann nicht mehr modern genug und sollte 2015 dann abgerissen werden.
3: Das war allerdings nicht möglich, denn die Halle steht unter Denkmalschutz. Sie war 1960 die größte freitragende Halle der DDR. Und dann hatte man eine gute Idee, hier doch Veranstaltungen drinne zu machen und eine Eventhalle draus zu bauen. Und Andreas Böllstein hat dann auch den Schritt gewagt hin zum Entertainment-Unternehmer und hat hier den Kraftverkehr realisiert, dieses heutige Eventzentrum.
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0: Katy Perry ist das.
1: Hey, hier ist Tino von Purple Disco Machine.
0: Und Purple Disco Machine legt nächstes Jahr wieder in Sachsen auf. Mark Matthew aus der Musikredaktion. Seit wenigen Minuten gibt's ja die Tickets für seine nächsten Shows.
2: Genau, Andrea. In genau einem Jahr, im Oktober 2027, seine Cosmotropia-Tour. Am 14.10. ist er dann in Leipzig im Haus Auensee, also im nächsten Jahr. Und Tickets gibt's seit 10 Uhr im Presale auf Eventim. Und neue Musik bringt der Tino mit. Im Frühling erscheint ja das Cosmotropia-Album. Und vorab können wir schon mal spielen. Die Single Test My Luck mit
0: Dann
2: Meek.
0: Machen wir das doch jetzt. Danke, Marc.
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7: Mit Stella Stürmer einen schönen guten Tag. Beim Premium-Radweg zwischen Küchwald und Wüstenbrand rechnet die Stadt mit deutlich niedrigeren Kosten. Laut einem neuen Bericht des Baudezernats soll der Abschnitt von Grüner bis zur Riedstraße nicht wie geplant 7, sondern nur knapp 6 Millionen Euro kosten. Der gut 2,4 Kilometer lange Radweg ist seit November vergangenen Jahres im Bau. Dabei werden 4 etwa 120 Jahre alte Brücken saniert, darunter 3 denkmalgeschützte Natursteinbrücken. Fertig werden soll der Abschnitt Anfang Dezember. Die Chemnitzer Straßenbahnen fahren ab heute anders als sonst durch die City. Der Grund dafür sind Bauarbeiten. Mehr dazu von Carsten Kuliski.
8: Die Straße der Nationen ist zwischen dem Roten Turm und der Brückenstraße gesperrt. Deshalb verkehren die Linien 1 und 2 verkürzt von und zur Zentralhaltestelle. Die Linien 2 und 4 werden umgeleitet. Fahrgäste werden gebeten, sich rechtzeitig über die verlegten Ankunfts- und Abfahrtsorte an der Zentralhaltestelle zu informieren. Die Bauarbeiten auf der Strana sollen dann bis zum späten Freitagabend abgeschlossen sein.
7: Chemnitz präsentiert sich heute und morgen auf der Expo Real, Europas größter Fachmesse für Immobilien. Unsere Stadt präsentiert sich als Wirtschaftsstandort und stellt Möglichkeiten für neue Bau- und Firmenprojekte vor. Der Messeauftritt steht unter dem Motto Chemnitz entwickelt Zukunft, lebenswert, innovativ, wirtschaftsstark. Opfer häuslicher Gewalt sollen sich künftig leichter aus einem gemeinsamen Mietvertrag mit dem Täter lösen können. Das sieht ein Gesetzentwurf von Bundesjustizministerin Hubig vor. Betroffene sollen außerdem verlangen können, dass der Täter nach ihrem Auszug zunächst Miete und Nebenkosten übernimmt. Familiengerichte sollen zum Schutz von Opfern, Kindern und Angehörigen zudem auch ohne gesonderten Antrag Kontakt- oder Näherungsverbote verhängen können. Im Bundestag informieren jetzt am Vormittag die Präsidenten der drei deutschen Nachrichtendienste über die Arbeit ihrer Behörden. Im Mittelpunkt dürften diesmal vor allem russische Sabotage und chinesische Ausspähaktionen stehen. Katrin Müller berichtet.
9: Versuchter Drohnenanschlag am Flughafen Leipzig-Halle, hinter dem Russland stecken soll, oder chinesische Spione, die deutsche Forschungseinrichtungen ausgespäht haben könnten. Die Chefs der Geheimdienste informieren die Abgeordneten des parlamentarischen Kontrollgremiums normalerweise nur hinter verschlossenen Türen. Einmal pro Jahr gibt's auch eine öffentliche Anhörung.
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11: Die Temperaturen bei uns in Chemnitz, die gehen auf 20 Grad rauf. Den ganzen Tag bleibt schön sonnig, nur ein paar kleinere Wolken, die ab und zu mal mitmischen. Morgen und übermorgen wird auch wunderschön goldenes Herbstwetter werden, mit Höchstwerten so um die 21 Grad. Und auf den Straßen ist alles ziemlich entspannt. Da sind uns zwei Blitzer gemeldet worden. Der Superblitzer auf dem Südring an der Stolberger Straße, der steht immer noch, ja schon seit ein paar Tagen. Und noch ein neuer Blitzer vom Thomas in Stelzendorf Richtung Neukirchen. Und falls Sie noch was anderes haben, sagen Sie gerne Bescheid. 03x800 und die 4 ist die Nummer, unter der Sie mich erreichen. Gute Fahrt, einen schönen Tag.
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14: Hallo zusammen, und da ist er schon wieder, der Montag. Geben wir auch diesmal ihm die Chance, der Beste unseres Lebens zu werden? Und hören jetzt schön laut Johannes Oerding an guten Tagen.
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Gute aktuelle Musik von Tampa City und Self-Aware. Für Shakira wurde in ihrer musikalischen Heimat Madrid für ihre aktuelle Tour ein eigenes Stadion errichtet. Jeden Abend feiern 50.000 Fans von Shakira ihre Tänze und ihre Songs. Und jetzt hat sie bei einem Auftritt Dua Lipa auf die Bühne geholt für eine gemeinsame Ballade von 1997. Beide im Glitzer-Outfit. Toll. Die Bildschlagzeile dazu gefällt mir. Zwei Superstars, ein Glitzermoment. Hier kommt Dua Lipa für den Glitzermoment im Radio.

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20: Ja, richtig schönes Wetter heute nochmal zum Start in die neue Woche. Die Temperaturen bei uns in Chemnitz, die gehen auf 20 Grad rauf. Die Sonne scheint den ganzen Tag. In der Nacht bleibt's auch überwiegend klar. Und dann starten wir nochmal in zwei wunderschöne Herbsttage mit Höchstwerten um die 21 Grad, mit viel Sonnenschein zum Genießen. Und gucken wir noch auf die Straßen. Da sieht's relativ entspannt aus. Wir haben nur einen Stau auf der A4 aus Erfurt zwischen Glauchau-West und Hohenstein-Ernstthal. 20 Minuten dauert's hier länger und zwischen Flöhr und Niederwieser hat es auch einen Unfall gegeben. Hier ist die Straße aktuell voll gesperrt. Geblitzt wird in Stelzendorf Richtung Neukirchen. Ansonsten läuft alles störungsfrei.
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23: Und gleich 90er Sound von den Backstreet Boys. Schönen Wochenstart. 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

0: Die Backstreet Boys. Und eben diese Backstreet Boys beamen ihre Fans gerade zurück in die 90er mit ihren Konzerten in Düsseldorf. Morgen und übermorgen schweben sie nochmal auf Surfboards auf die Bühne.
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0: Wir haben den Soundtrack zum grandiosen Start in den Herbst, gleich mit Calvin Harris und Summer. Und jetzt ein kleiner Rückblick auf unsere Morningshow mit ganz viel Bauernschleue.
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2: Die Kartoffeln werden immer kleiner.
3: Oh,
2: hast du es gelesen?
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19: Mit Stella Stürmer einen schönen guten Tag. Chemnitz präsentiert sich heute und morgen in München auf der Expo Real, Europas größter Fachmesse für Immobilien. Die Einzelheiten von Gunnar Tichy.
20: Vertreten ist die Stadt am sächsischen Gemeinschaftsstand. Dort will Chemnitz zeigen, welche Möglichkeiten es für Unternehmen und neue Bauvorhaben bei uns gibt. Der Auftritt steht unter dem Motto Chemnitz entwickelt Zukunft. Lebenswert, innovativ, wirtschaftsstark.
19: Sachsens Universitäten haben ihr Angebot an englischsprachigen Studiengängen zum neuen Wintersemester weiter ausgebaut. An der TU Dresden ist fast jeder vierte Studiengang in Englisch, vor allem in Mathematik, Natur- und Umweltwissenschaften. Die Uni Leipzig bietet 28 Studiengänge an und an der TU Chemnitz studiert mittlerweile ein Viertel der Studenten auf Englisch, verteilt auf 13 Studiengänge. An der TU Bergakademie Freiberg hat sich das englischsprachige Angebot seit 1999 auf 14 Fächer verdoppelt. Die Chemnitzer Straßenbahnen fahren in dieser Woche anders als sonst durch die Innenstadt. Grund dafür sind Bauarbeiten auf der Straße der Nationen zwischen dem Roten Turm und der Brückenstraße. Bis Freitag verkehren die Linien 1 und 2 verkürzt von und zur Zentralhaltestelle. Die Linien 2 und 4 werden umgeleitet. Fahrgäste werden gebeten, sich rechtzeitig über die verlegten Ankunfts- und Abfahrtsorte an der Zentralhaltestelle zu informieren. Der Führerschein soll günstiger werden. Dazu plant die Bundesregierung ja eine Reform, die dann ab kommendem Jahr gelten soll. Heute gibt es dazu eine Anhörung im Verkehrsausschuss des Bundestags. Fahrlehrerverbände halten nicht so viel von der Reform. Mehr dazu von Jan-Henner Reitze.
0: Theoriestunden auch online statt in Präsenz, Autofahren üben mit den Eltern oder im Simulator statt mit einem Fahrlehrer. Die Bundesvereinigung der Fahrlehrerverbände fürchtet um die Verkehrssicherheit und fordert, die Ausbildungsqualität müsse trotz Reform mindestens erhalten bleiben. Auch eine offizielle Datenbank, in der Fahrschulen ihre Preise und Erfolgsquote angeben müssen, lehnen die Fahrlehrerverbände ab.
19: Zum Auftakt der Frankfurter Buchmesse wird heute der Deutsche Buchpreis verliehen. 6 Romane stehen auf der Shortlist, darunter Die Lücken von Shida Basiar, Orca von Franziska Gensler und Schleifen von Elias Hirschel. Die Auszeichnung für den besten deutschsprachigen Roman des Jahres ist mit 25.000 Euro dotiert.
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22: Ja, richtig schönes Wetter heute nochmal zum Start in die neue Woche. Die Temperaturen bei uns in Chemnitz, die gehen auf 20 Grad rauf. Die Sonne scheint den ganzen Tag. In der Nacht bleibt's auch überwiegend klar. Und dann starten wir nochmal in 2 wunderschöne Herbsttage mit Höchstwerten um die 21 Grad, mit viel Sonnenschein zum Genießen. Und gucken wir noch auf die Straßen. Da sieht's relativ entspannt aus. Wir haben nur einen Stau auf der A4 aus Erfurt zwischen Glauchau-West und Hohenstein-Ernstthal. 20 Minuten dauert's hier länger und zwischen Flöhr und Niederwieser hat es auch einen Unfall gegeben. Hier ist die Straße aktuell voll gesperrt. Geblitzt wird in Stelzendorf Richtung Neukirchen. Ansonsten läuft alles störungsfrei.
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23: Hallo zusammen. 3 Tage Sonnenbrillen und T-Shirt-Wetter und das Anfang Oktober. Da macht doch nichts, dass Montag ist, oder? Schönen Wochenstart wünsche ich.
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Schon wieder nach um 12 am Montag. Die Amerikanerin Ross Porcel hat in ihrem Garten eine gigantische 77 Kilo schwere Zucchini geerntet. Ihre Follower rätseln jetzt, wie man das zubereitet. Für gefüllte Zucchini braucht man einmal die komplette Kühltheke Hack und 3 Tonnen Schafskäse. Schöne Mittagspause.

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16: Ein sonniger Montag in Chemnitz, Stadt und Land mit nur wenigen Wolken. Es bleibt trocken, 18 bis 22 Grad. Morgen früh stellenweise wieder neblig, aber dann auch wieder sonnig bis 23 Grad. Der Mittwoch ähnlich, Donnerstag da wechselhafter mit Regen und etwas kühler. Vollgesperrt ist die B173N zwischen B180 in Flöha und Niederwieser und ein liegengebliebenes Fahrzeug in Hundstein-Ernsthal auf der Lichtensteiner Straße. Geblitzt wird in Chemnitz Südring der Superblitzer an der Stolberger Straße und auf der A72 Chemnitz Richtung Leipzig kurz vor Hartenstein. Staus und Blitzer kostenlos melden 030800 und die 4 gerne auch via WhatsApp.
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19: Und gleich sind hier die No Angels mal wieder mit dabei. Schönen Montag, hallo. 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

0: Achtung, liebe Autofahrer, noch schnell eine ganz aktuelle Meldung von der A17 Prag Richtung Dresden in Höhe Heidenau. Reifenteile auf der gesamten Fahrbahn verteilt. Vorsicht dort.
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0: Bryan Adams and Friends. Rod Stewart und Sting sind da noch mit dabei. Und Bryan Adams rockt am Samstag in Leipzig und er kommt nächstes Jahr auch nochmal auf Tour, hat er jetzt angekündigt. Das ist heute noch los.
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2: Im Rahmen des internationalen Kinder- und Jugendfilmfestivals Schlingel steht heute die nächste Festivalpremiere auf dem Programm. Gezeigt wird nämlich der Streifen Pferd am Stiel. Sarah und ihre Freundin brauchen mehr Follower auf ihrem Channel. Da entdeckt sie die ausgefallene Sportart Hobbyhorsing. Ihre Freundin dagegen findet das absolut peinlich. Der Streifen beginnt um 14.30 Uhr im CineStar. Allen einen schönen Montag.
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0: Tolle Stimme, guter Pop, Glock Glock und Adoria war das. 10:50. Ich denke, die Mittagspause dürfte rum sein.
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17: Mit Stella Stürmer einen schönen guten Tag. Beim Premium-Radweg zwischen Küchwald und Wüstenbrand rechnet die Stadt mit deutlich niedrigeren Kosten. Laut einem neuen Bericht des Baudezernats soll der Abschnitt von Grüner bis zur Riedstraße nicht wie geplant 7, sondern nur knapp 6 Millionen Euro kosten. Der gut 2,4 Kilometer lange Radweg ist seit November vergangenen Jahres im Bau. Dabei werden 4 etwa 120 Jahre alte Brücken saniert, darunter 3 denkmalgeschützte Natursteinbrücken. Fertig werden soll der Abschnitt Anfang Dezember. Die Chemnitzer Straßenbahnen fahren ab heute anders als sonst durch die City. Der Grund dafür sind Bauarbeiten. Mehr dazu von Carsten Koliski.
18: Die Straße der Nationen ist zwischen dem Roten Turm und der Brückenstraße gesperrt. Deshalb verkehren die Linien 1 und 2 verkürzt von und zur Zentralhaltestelle. Die Linien 2 und 4 werden umgeleitet. Fahrgäste werden gebeten, sich rechtzeitig über die verlegten Ankunfts- und Abfahrtsorte an der Zentralhaltestelle zu informieren. Die Bauarbeiten auf der Strana sollen dann bis zum späten Freitagabend abgeschlossen sein.
17: Chemnitz präsentiert sich heute und morgen auf der Expo Real, Europas größter Fachmesse für Immobilien. Unsere Stadt präsentiert sich als Wirtschaftsstandort und stellt Möglichkeiten für neue Bau- und Firmenprojekte vor. Der Messeauftritt steht unter dem Motto Chemnitz entwickelt Zukunft, lebenswert, innovativ, wirtschaftsstark. Opfer häuslicher Gewalt sollen sich künftig leichter aus einem gemeinsamen Mietvertrag mit dem Täter lösen können. Das sieht ein Gesetzentwurf von Bundesjustizministerin Hubig vor. Betroffene sollen außerdem verlangen können, dass der Täter nach ihrem Auszug zunächst Miete und Nebenkosten übernimmt. Familiengerichte sollen zum Schutz von Opfern, Kindern und Angehörigen zudem auch ohne gesonderten Antrag Kontakt- oder Näherungsverbote verhängen können. Im Bundestag informieren jetzt am Vormittag die Präsidenten der drei deutschen Nachrichtendienste über die Arbeit ihrer Behörden. Im Mittelpunkt dürften diesmal vor allem russische Sabotage und chinesische Ausspähaktionen stehen. Katrin Müller berichtet.
19: Versuchter Drohnenanschlag am Flughafen Leipzig-Halle, hinter dem Russland stecken soll, oder chinesische Spione, die deutsche Forschungseinrichtungen ausgespäht haben könnten. Die Chefs der Geheimdienste informieren die Abgeordneten des parlamentarischen Kontrollgremiums normalerweise nur hinter verschlossenen Türen. Einmal pro Jahr gibt's auch eine öffentliche Anhörung.
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21: Ein sonniger Montag in Chemnitz, Stadt und Land mit nur wenigen Wolken. Es bleibt trocken, 18 bis 22 Grad. Morgen früh stellenweise wieder neblig, aber dann auch wieder sonnig bis 23 Grad. Der Mittwoch ähnlich, Donnerstag dann wechselhafter mit Regen und etwas kühler. Voll gesperrt ist die B173N zwischen B180 in Flöha und Niederwiesa. Und ein liegengebliebenes Fahrzeug in Hohenstein-Ernsthal auf der Lichtensteiner Straße. Geblitzt wird auf der A72 Richtung Leipzig kurz vor der Abfahrt Hartenstein, B174 Zschopau Richtung Chemnitz kurz vor dem Ortseingang Chemnitz. Und wenn Sie was entdecken, Stausblitze, dann kostenlos anrufen 03-0800 und die 4. Gute Fahrt!
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24: Sonnige Grüße aus dem Studio. Wir machen gleich weiter mit einem Lieblingsradio-Lieblingssong von Harry Styles und American Girls. Und den Anfang machen hier die Sportfreunde Stiller mit Applaus, Applaus.
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Achtung, liebe Autofahrer, eine wichtige Meldung aus unserem Verkehrsservice von der A9 Nürnberg Richtung Leipzig. Zwischen dem Rastplatz Bachfurt Ost und Leipzig West Reifenteile auf allen Spuren. Die Polizei ist dahin unterwegs. Vorsicht also.

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18: Ein sonniger Montag in Chemnitz, Stadt und Land mit nur wenigen Wolken. Es bleibt trocken, 18 bis 22 Grad. Morgen früh stellenweise wieder neblig, aber dann auch wieder sonnig bis 23 Grad. Der Mittwoch ähnlich, Donnerstag da wechselhafter mit Regen und etwas kühler. Voll gesperrt ist die B173N zwischen B180 in Flöha und Niederwiesa. Und ein liegengebliebenes Fahrzeug in Hohenstein-Ernsthal auf der Lichtensteiner Straße. Geblitzt wird in Chemnitz, Friedrich-Henel-Straße bei Tempo 30, auf der Reichenhainer Straße, in Frankenberg, Heinichener Straße und B174 Chopa Richtung Chemnitz, kurz vor dem Ortsangang Chemnitz. Unsere kostenlose Nummer 03800 und die 4.
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21: Jawohl, hier bei der Arbeit. Einen sonnigen Montag wünsche ich. Hallo.

0: Die guten 90er mit Puff Daddy.
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2: Dieses Gespräch haben wir vor der Sendung aufgezeichnet. 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
0: So, ich kann ja mal sagen, ich war heute Morgen in der Akutsprechstunde bei meinem Arzt. Ich musste schnell mal Rücken. Und der hat gesagt, er hätte mit seinem Lieblingssender folgendes Problem. Er kann nicht mit nach Paris fahren, er hat immer Akutsprechstunde und kriegt das dann nicht mit.
5: Der Hintergrund ist ja der, dass wir jeden Morgen einen Gegenstand, ein Ding in unseren Koffer packen. Wenn man es verpasst, ist natürlich doof. Sei denn, man kriegt es am nächsten Morgen mit, weil dann zählen wir ja immer auf, was schon drin ist. Achtung hier, für deinen Arzt morgen früh 7:30 wäre es soweit.
0: Okay.
5: Ich weiß nicht, ob da Akutsprechstunde...
0: Das ist immer noch Akutsprechstunde. Geht bis um 9.
5: Okay. Ja, dafür gibt es ja jetzt den Service.
0: Richtig,
5: von uns
0: in der Mittagssendung.
5: Ja, genau.
0: Und da habt ihr heute was reingepackt. Also vielleicht kann ich da mal ganz kurz was dazu sagen.
5: Ja,
0: ich weiß gar nicht, von wem ihr das reingepackt habt, aber ich habe eine ganz besondere Beziehung zu meiner...
5: Wieso?
0: Zu meinem Ding.
5: Aha,
0: weil die 20 Jahre alt ist mindestens.
5: Ja.
0: Ich finde immer keine andere und ich finde, die geht nicht aus der Mode. Ich könnte jetzt noch die Marke sagen.
5: Nee, wir dürfen ja nicht zu viel verraten. Also
0: und
5: ich verliere
0: Pilot,
5: meine.
0: Wenn ich was Pilot?
5: Ja, das wäre zum Beispiel, ich verliere meine andauernd. Pilot wäre vielleicht ein guter Hinweis. Oder eben auch, dass wir fest daran glauben, dass wir dann übernächste Woche im Disneyland gutes Wetter haben.
0: Ja.
5: Und wenn es dann so blendet, ist ja auch blöd.
0: Ja,
5: oder?
0: Und ich finde, man kann die auch tragen, wenn das Wetter schlecht ist. Es macht das Leben schöner.
5: Okay, also wir haben jetzt nicht zu viel verraten, hoffe ich, aber dieses Ding, dieser Gegenstand ist heute in den Koffer reingewandert.
0: Und definitiv morgen früh 7:30 einschalten, dann kriegen wir doch mal den kompletten Service.
5: So ist es und eben dann auch den nächsten Gegenstand, egal ob mit oder ohne Akutsprechstunde. Am Mittwoch wiederholen wir das ja dann auch nochmal.
0: Also eure Chance jeden Morgen, die Familienreise ins Disneyland Paris mit André und die Morgenmädels und das ist ja das Schöne, ihr fahrt ja auch noch mit.
5: Ja, ich freue mich drauf. Also morgen früh 7:30 haben wir ein Date.
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0: Achtung, liebe Autofahrer, eine wichtige Meldung noch von der A14 Dresden Richtung Leipzig zwischen Mutschen und Grimma. Da ist ein LKW-Rad auf der Fahrbahn. Vorsicht bitte unbedingt. Gleich ist es 2:10. Roman Knoblauch macht jetzt weiter. Mein Lieber, wir haben ja knaller Herbstwetter. Wie sieht's bei dir aus? Bist du eher Typ, ich freue mich auf den Herbst oder Typ, ich trauere den Sommer nach?
1: Bin Typ Allwetterreifen. Also ich mag alles. Ich mag den Frühling, wenn es so duftet, den Sommer an der Ostsee, den Herbst, wenn die Blätter so ein bisschen bunt werden und den Winter als ehemaliger Wintersportler sowieso.
0: Du bist wirklich leicht in der Handhabung.
1: In diesem Sinne, ich bin gut zu heiraten.
0: Na dann, wünsche dir erstmal einen schönen Nachmittag, bevor wir hier über andere Dinge reden.

0: Ich habe noch eine wichtige Verkehrsmeldung von der A4 Chemnitz Richtung Dresden in Höhe Hainichen. Ein liegen gebliebenes Fahrzeug. Die linke Spur ist blockiert. Vorsicht.
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19: Mit Burkhard Reitz, guten Tag. Das Naturkundemuseum im Tietz ist um eine Attraktion reicher. Heute wurde der Einrichtung vom Land Sachsen ein besonderes Fossil übergeben, die sogenannte Freitaler Saurierplatte. Einzelheiten von Carsten Kuliski.
20: Entdeckt wurde das Fossil bereits im Jahr 1901 bei Bergbauarbeiten im Plauenschen Grund in Freital. Es ist rund 290 Millionen Jahre alt und zeigt 6 ineinander verschlungene Saurier-Skelette. Auf der Platte ebenfalls zu sehen sind Pflanzenreste und Gliederfüßer. Sie gilt als eine der bedeutendsten paläontologischen Fossilien Sachsens.
19: In Gersdorf hat ein bislang unbekannter Autofahrer letzte Nacht einen Unfall gebaut und ist anschließend zu Fuß geflüchtet. Wie die Polizei mitteilte, befuhr der Unbekannte mit einem VW die B180 und kollidierte beim Abbiegen in den Siedlerweg mit einer Verkehrsinsel. Nach rund 20 Metern ließ er den Wagen stehen und flüchtete mit seinem Beifahrer. Am Fahrzeug entstand ein Sachschaden von rund 7.000 Euro. 3 Sportlerinnen vom Chemnitzer Schwimmclub dürfen sich heute Nachmittag im Rathaus ins Goldene Buch des Sports eintragen. Julia Ackermann hat im Sommer bei den Europameisterschaften in Paris Gold mit der deutschen Mixed-Staffel im Freiwasser gewonnen. Jara Fay-Riefstahl und Lise Seidel werden als herausragende Nachwuchssportlerinnen ausgezeichnet, die zahlreiche Erfolge im nationalen sowie teilweise internationalen Jugendbereich aufweisen können. Beide haben ebenfalls an der Schwimm-EM in Paris teilgenommen. Deutschland sei in Gefahr, in einen gewaltsamen Konflikt mit Russland zu geraten, Helen Martin berichtet.
21: Davor hat der Präsident des Bundesnachrichtendienstes Jäger bei einer öffentlichen Befragung im Bundestag gewarnt. Russische Geheimdienste würden hochprofessionell und rücksichtslos handeln. Die Gefahr von Anschlägen gegen Ziele in Deutschland sei weiter real und gegenwärtig, so Jäger. Russland wolle die europäische Unterstützung für die Ukraine brechen.
19: Der Nobelpreis für Medizin geht dieses Jahr unter anderem an die beiden deutschen Forscher Peter Hegemann und Georg Nagel. Die Forschung der Professoren aus Würzburg und Berlin ermöglichte die sogenannte Optogenetik, eine Methode, mit deren Hilfe man sichtbar machen kann, wie Nervenzellen arbeiten, also Erinnerungen oder Gefühle entstehen. Bei Venedig haben Forscher einen kompletten unterirdischen See entdeckt, ungefähr so groß wie der Gardasee. Das Süßwasser steckt tief in Lehmschichten und ist deshalb vom Salzwasser verschont, das Venetiens Grundwasser sonst immer mehr verseucht. Wie viel Wasser der Speicher wirklich hergibt, ist noch unklar. Politiker hoffen trotzdem, dass er künftige Wasserkrisen abfedern kann.
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1: Viel Sonnenschein, paar Schleierwolken. In der Nacht Tiefstemperaturen zwischen 10 und 5 Grad, gebietsweise Nebel. Morgen nach Nebelauflösung eine Mischung aus Sonne und Wolken bis 22 Grad. Mittwoch sonnig, ebenfalls bis 22 Grad. Donnerstag wolkig, windig, etwas Regen bis 20 Grad. A4 Richtung Dresden, Fahrzeugpanne Höhe Hainichen auf der linken Spur. A14 Richtung Leipzig, 20 Minuten dauert's länger zwischen Nossen-Nord und Döbeln-Nord. Die Straße zwischen Flöha und Niederwieser ist nach einem Unfall gesperrt. Geblitzt wird in Chemnitz auf der Friedrich-Hähnel-Straße und auf DB174 kurz vor dem Ortseingang Chemnitz aus Richtung Zschopau kommend.
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22: Ist das nicht ein tolles, frühlingshaftes Wetter? So schön, die Sonne lacht und der Herbst hält langsam Einzug, aber trotzdem ist es nicht zu kalt. So macht doch der Nachmittag Spaß. Es ist der allererste in der neuen Arbeitswoche und da gehen wir gleich in die Vollen, gleich mit Kultmusik aus den 80ern. Survivor, Eye of the Tiger und vorher gibt's Campo und der Doni mit Gimme, Gimme, Gimme.

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Am Wochenende sorgte Taylor Swift für ein virales Highlight im US-Fernsehen, als ihre gute Freundin, die Schauspielerin Dakota Johnson, die legendäre Comedy-Show Saturday Night Live moderierte, tauchte Taylor Swift plötzlich auf der Bühne auf und spielte in einem Sketch die Therapeutin von Johnson. Und vor einer Woche hatte Taylor 4 brandneue Songs veröffentlicht. Passion Zero schaffte es von 0 auf Platz 1 in den offiziellen Single-Charts, in unseren Charts immerhin Platz 4, aber kann ja noch werden. Taylor Swift jetzt ganz frisch bei uns.

0: 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Es wäre schlimm, nicht, dass wir es ihr nicht gönnen, aber wenn es die einzige Frau noch auf der Welt wäre, dann wäre die Welt um ein vieles ärmer. Aber wir haben noch eine Frau, die heißt Shakira. Und die hat einen tollen Song rausgebracht. Dai, dai. Den hören wir gleich in voller Länge. So klingt ihr Nachmittag in ihrem Lieblingsradio. Das ist der Sound für Chemnitz Stadt und Land. Gleich mehr davon.
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16: Viel Sonnenschein, paar Schleierwolken. In der Nacht Tiefstemperaturen zwischen 10 und 5 Grad, gebietsweise Nebel. Morgen nach Nebelauflösung eine Mischung aus Sonne und Wolken bis 22 Grad. Mittwoch sonnig, ebenfalls bis 22 Grad. Donnerstag wolkig, windig, etwas Regen bis 20 Grad. A4 Richtung Dresden, Fahrzeugpanne Höhe Hainichen auf der linken Spur. A14 Richtung Leipzig, 20 Minuten dauert es länger zwischen Nossen-Nord und Döbeln-Nord. Die Straße zwischen Flöha und Niederwieser ist nach einem Unfall gesperrt. Geblitzt wird in Chemnitz auf der Friedrich-Hähnel-Straße und auf DB-174 kurz vor dem Ortseingang Chemnitz aus Richtung Zschopau kommend.
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0: So ist es. Und jetzt heißt es bei uns Dai Dai.

0: Schönes Liebeslied, oder? Von Joris. Herz über Kopf. Also, Taschentücher wieder einpacken. Gleich gibt's Michael Jackson, Black or White.
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0: man genießen. Darf man genießen. Wunderschönen Nachmittag. Gleich gibt's Kultmusik aus den 80ern von Talk Talk und That's a Shame.
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16: Mit Burkhard Reitz, guten Tag. In Gersdorf hat ein bislang unbekannter Autofahrer letzte Nacht einen Unfall gebaut und ist anschließend zu Fuß geflüchtet. Mehr von Luise Lippert.
17: Ja, der Unbekannte befuhr mit einem VW DB 180 und kollidierte beim Abbiegen in den Siedlerweg mit einer Verkehrsinsel, sagte mir eine Polizeisprecherin. Nach rund 20 Metern ließ er den Wagen stehen und flüchtete mit seinem Beifahrer. Ein Anwohner sprach den Fahrer an und bemerkte starken Alkoholgeruch. Am Fahrzeug entstand ein Sachschaden von rund 7.000 Euro. Die Suche nach dem Fahrer läuft.
16: Das Naturkundemuseum im Tietz ist um eine Attraktion reicher. Heute wurde der Einrichtung vom Land Sachsen ein besonderes Fossil übergeben, die sogenannte Freitaler Saurierplatte. Entdeckt wurde sie im Jahr 1901 bei Bergbauarbeiten im Plauenschen Grund in Freital. Das Exponat ist rund 290 Millionen Jahre alt und zeigt sechs ineinander verschlungene Saurierskelette, dazu Pflanzenreste und Gliederfüße. Die Platte gilt als eines der bedeutendsten paläontologischen Fossilien Sachsens. Donnerstag ist auf dem Sonnenberg ein Spielplatz gesperrt, und zwar in der Martinstraße Ecke Sonnenstraße. Darauf hat die Stadtverwaltung jetzt hingewiesen. Grund dafür sind Reparaturmaßnahmen. Konkret handelt es sich um Gewährleistungsarbeiten durch den Hersteller an den Fundamenten der Spielgeräte. Deshalb kann die Anlage voraussichtlich 4 Wochen lang nicht genutzt werden. Erst wenn die Fundamente vollständig ausgetrocknet sind, wird der Spielplatz wieder freigegeben. Fast 266.000 Menschen waren 2024 Opfer von häuslicher Gewalt, die meisten von ihnen Frauen und Mädchen. Viele bleiben trotzdem beim Täter, weil sie nicht aus dem gemeinsamen Mietvertrag kommen. Fiona Reinert berichtet.
18: Oft ist es für Betroffene schwierig, in so einer Situation aus einem gemeinsamen Mietvertrag herauszukommen, sagt der Bundesrat. Deswegen sollen sie mit dem neuen Gesetz unter anderem die Zustimmung des Täters zur Kündigung des gemeinsamen Mietvertrags verlangen dürfen. Außerdem sollen Familiengerichte zum Beispiel Kontakt- oder Annäherungsverbote leichter anordnen können, um auch Angehörige der Opfer besser zu schützen.
16: Spanien steht vor einer Neuwahl. Ministerpräsident Sanchez hatte angekündigt, das Parlament aufzulösen. Die Parlamentswahl, die eigentlich erst für nächstes Jahr geplant war, soll auf November vorgezogen werden. Am Freitag waren Pläne von Sanchez' Minderheitsregierung gescheitert, die Wohnungskrise im Land zu bekämpfen. Rechte Abgeordnete hatten die Pläne abgelehnt.
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20: Viel Sonnenschein, paar Schleierwolken. In der Nacht Tiefsttemperaturen zwischen 10 und 5 Grad, gebietsweise Nebel. Morgen nach Nebelauflösung eine Mischung aus Sonne und Wolken bis 22 Grad. A4 Richtung Dresden, Fahrzeugpanne Höhe Hainichen auf der linken Spur. A14 Richtung Leipzig, 20 Minuten dauert es länger zwischen Nossen-Nord und Döbeln-Nord. Blitzer in Chemnitz auf der Friedrich-Hähnel-Straße und B974 kurz vorm Ortseingang aus Richtung Schopau kommend. Da hat noch jemand was?
21: Und zwar machen wir Abstandsmessung auf der A4 Richtung Chemnitz, kurz vor Chemnitz-Görsdorf. Die zweite Brücke vorm Viadukt, dort hängen sie mit den Seilen runter und messen.
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0: Oh, die Sonne lacht und das freut uns natürlich. So können wir Ihnen hoffentlich ein bisschen die Zeit verkürzen. Die Zeit zum Feierabend mit Kultmusik aus den 80ern. Talk Talk, habe ich schon gesagt. Wir haben den aktuellen Hit von Clock Clock, Out of the Dark. Und jetzt heißt es Unter meiner Haut. Hier sind Gestört, aber geil.

0: Aber vielleicht singen wir irgendwann, vielleicht singen wir irgendwann, und vielleicht singen wir irgendwann wieder Panic at the Disco Songs.
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0: Block. Out of the Dark.
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3: Wir haben viel über die Medien gelernt, wie viel für uns Gutes am Tag.
4: Dass wir maximal 30 bis 45 Minuten maximal.
5: Und dass wir den fremden Leuten keine Bilder von uns schicken.
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0: wunderschöne Ballade von Roxette, Milk and Toast and Honey. Hier ist Ihr Lieblingsradio. Boyband-Musik. Mittlerweile muss man sich auch nicht mehr dafür schämen, dass man auf NSYNC stand. Die haben eine coole Mucke gemacht damals in den 90ern. Tearing Up My Heart, hören wir gleich. Das ist der Sound für Chemnitz Stadt und Land. Gleich mehr davon.
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13: Viel Sonnenschein, paar Schleierwolken. In der Nacht Tiefstemperaturen zwischen 10 und 5 Grad, gebietsweise Nebel. Morgen nach Nebelauflösung eine Mischung aus Sonne und Wolken bis 22 Grad. Mittwoch sonnig, ebenfalls bis 22 Grad. Donnerstag wolkig, windig, etwas Regen bis 20 Grad. A4 Dresden Richtung Chemnitz, Unfall zwischen Dreieck Nossen und Rastplatz am Steinberg, linke Spur ist blockiert. A14 Richtung Leipzig, eine Viertelstunde dauert es länger zwischen Nossen Nord und Döbeln Nord. Nach Unfällen gesperrt die B173N zwischen Flöha und Niederwieser und die B175 zwischen Schlagwitz und Alt-Waldenburg. Blitzer in Chemnitz, Südring, Höhe Stolberger Straße.
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0: So ist es, gleich gibt's die Tipps für den Nachmittag. Falls ihr was Schönes unternehmen möchten. Vorher gibt's Teddy Swims mit Mr. Know It All. Wunderschöne Zeit mit uns.

0: DJ Antoine, Marcherie, Achtung, liebe Autofahrer, wichtige Meldung vom Verkehrsdienst A4 Dresden Richtung Chemnitz. Zwischen Dreieck-Nossen und Rastplatz am Steinberg Nord hat es einen schweren Verkehrsunfall gegeben. Die Fahrbahn ist in diese Richtung vollgesperrt. Bitte vorsichtig an das Stauende heranfahren. Die A4 Dresden Chemnitz zwischen Dreieck-Nossen und Rastplatz am Steinberg Nord. Schwerer Verkehrsunfall, Vollsperrung aktuell der Autobahn 4. Wir halten Sie auf dem Laufenden.
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2: Da gibt es gleich zwei interessante Veranstaltungen morgen im Tietz. Zum einen bietet die Volkshochschule dort ein Gespräch mit dem Imker Markus Frenzel an. Der erzählt viel über Imker und Bienen im Jahresverlauf, Aufbau und Organisation eines Bienenvolks und vieles mehr. Los geht's um 14 Uhr. Eine Stunde später, also ab 15 Uhr, bietet die Stadtbibliothek dann eine Facharbeitssprechstunde für Schüler an. Dafür muss man sich aber online anmelden.
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13: Mit Burkhard Reitz, guten Tag. Theater und Orchester aus ganz Sachsen, auch aus Chemnitz, haben heute mit einer Demonstration vor der Dresdner Semperoper gegen drohende Kürzungen im Kulturetat protestiert. Anlass waren die zeitgleich stattfindenden Beratungen zum Doppelhaushalt, bei denen die Landesregierung deutliche Einsparungen plant. Die Kulturschaffenden fürchten um ihre Existenz.
14: Wenn man uns zwei Sparten schließt durch diese Einsparungen, die sie jetzt vorhaben, dann sind wir praktisch eine völlig neue Struktur. Dann können wir nicht mehr das spielen, was wir eigentlich spielen wollen.
15: Alle Theater und Orchester verzichten schon seit Jahren auf Gehalt. Stellen werden nicht neu besetzt. Alles sind am Limit. Überall wird gekürzt und jetzt steht so eine Kürzung im Haushalt und deswegen dieser große Protest.
16: Im Moment laufen Verhandlungen mit einem Verzicht von 15%. Wer soll denn da davon noch leben?
13: Das Naturkundemuseum im Tietz ist um eine Attraktion reicher. Heute wurde der Einrichtung vom Land Sachsen ein besonderes Fossil übergeben, die sogenannte Freitaler Saurierplatte. Entdeckt wurde sie im Jahr 1901 bei Bergbauarbeiten im Plauenschen Grund in Freital. Das Exponat ist rund 290 Millionen Jahre alt und zeigt 6 ineinander verschlungene Saurierskelette, dazu Pflanzenreste und Gliederfüße. Die Platte gilt als eines der bedeutendsten paläontologischen Fossilien Sachsens. Seit dem Hamas-Terrorangriff auf Israel vor 3 Jahren erleben Juden in Deutschland Antisemitismus als traurigen Alltag. Das zeigt eine neue Studie der Antidiskriminierungsstelle des Bundes. Forscher haben 2 Jahre lang über 100 Betroffene befragt. Die berichten von Gleichgültigkeit im Freundeskreis, Anfeindungen im Netz und auf der Straße und auch vom Druck, sich ständig über ihre Identität rechtfertigen zu müssen. Der Bundesgerichtshof hat jetzt klargestellt, jemand darf nur dann in Abschiebehaft genommen werden, wenn er oder sie eindeutig klar macht, dass er sich der Abschiebung entziehen will. Allein aus dem Verhalten auf Fluchtgefahr zu schließen, ist rechtswidrig. Damit hat der BGH das Urteil des Landgerichts Duisburg kassiert. Konkret ging es um einen staatenlosen Palästinenser aus Duisburg, der nach mehreren abgelehnten Asylanträgen in Abschiebehaft saß. Drei Sportlerinnen vom Chemnitzer Schwimmclub dürfen sich heute Nachmittag im Rathaus ins Goldene Buch des Sports eintragen. Julia Ackermann hat im Sommer bei den Europameisterschaften in Paris Gold mit der deutschen Mixed-Staffel im Freiwasser gewonnen. Yara Fay-Riefstahl und Lise Seidel werden als herausragende Nachwuchssportlerinnen ausgezeichnet, die zahlreiche Erfolge im nationalen sowie teilweise internationalen Jugendbereich aufweisen können.
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8: Viel Sonnenschein, paar Schleierwolken. In der Nacht Tiefsttemperaturen zwischen 10 und 5 Grad, gebietsweise Nebel. Morgen nach Nebelauflösung eine Mischung aus Sonne und Wolken bis 22 Grad. Mittwoch sonnig, ebenfalls bis 22 Grad. Donnerstag wolkig, windig, etwas Regen bis 20 Grad. Die A4 Dresden Richtung Chemnitz ist gesperrt nach einem Unfall zwischen Dreieck Nossen und Rastplatz am Steinberg. Außerdem gesperrt die B175 nach einem Unfall zwischen Schlagwitz und Altwaldenburg. Geblitzt wird in Chemnitz auf dem Südring, Höhe Stolberger Straße und am Ortsausgang Geier Richtung Zwönitz an der Bushaltestelle. Das ist ein Laser. Wir wünschen eine gute Fahrt.
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18: Gleich bei uns in unseren Kunstsammlungen gibt es eine neue Sonderausstellung. Sie heißt Mythos. Das Besondere daran ist, dass Kinder zu einer exklusiven Preview eingeladen waren. Wir waren mit dabei und haben die Kids mal gefragt, wie sie die Show finden.

0: ein Garant für Sonnenschein in der Musik. Alvaro Soler und Solo Paradis. Hier ist Ihr Lieblingsradio gleich mit Udo Lindenberg.
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2: Ich bin Carsten Koliski. In unseren Kunstsammlungen am Theaterplatz wurde am Wochenende die neue Sonderausstellung Mythos eröffnet. Gezeigt wird Kunst über Helden aus der griechischen Mythologie bis hin zu heutigen Comics. Vor der eigentlichen Eröffnung konnten schon einige Kinder die Ausstellung erkunden und von denen wollten wir mal wissen, wie sie denn die Schau fanden.
3: Ich bin die Eleni und ich fand ein Bild sehr schön, wo ganz viele andere kleine Bilder drauf waren.
4: Ich bin Erwin und mir hat in der Ausstellung sehr gut gefallen, dass so Wissenschaft und Märchen war.
5: Ich bin die Hanna und mir hat heute am besten gefallen, dass wir hier alles spielerisch gezeigt bekommen haben und dass wir auch künstlerische Sachen an so einer Tafel machen können.
6: Ich bin Willi und mir hat am besten gefallen, der an den Felsen gekettet war. Das war auch gruselig, damit der Adler die Leber von dem ausgefressen hat.
2: Wer sich das auch mal anschauen möchte, die Sonderschau läuft noch bis Ende Februar.
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0: Tixie around the world. La, la, la, la, la, la, la. Hier ist Ihr Lieblingsradio gleich. Mit Lieblingsmusik vom Roman, ja, ja. Oder wie meine Kollegen sagen, der Romy, Baby Rexha und Faithless. Auch zu lachen. So volontärisch steht hier und kriegt sich nicht mehr ein. New Religion hören wir gleich in voller Länge in ein paar Minuten.
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23: Viel Sonnenschein, paar Schleierwolken. In der Nacht Tiefstemperaturen zwischen 10 und 5 Grad, gebietsweise Nebel. Morgen nach Nebelauflösung eine Mischung aus Sonne und Wolken bis 22 Grad. Die A4 Dresden Richtung Chemnitz ist gesperrt zwischen Dreieckmossen und Siebenlehn. Es gab einen Unfall zwischen einem LKW und einem Kleintransporter. Eine Person wurde verletzt. Außerdem gesperrt die B175 nach einem Unfall zwischen Schlagwitz und Alt-Waldenburg. In Chemnitz ein Unfall auf dem Südring Höhe Annaberger Straße. Und es liegen Plastikkisten auf der B174 von Chemnitz Richtung Zschopau nach der Auffahrt Altenhain. Gelasert wird am Ortsausgang Geier Richtung Zwönitz.
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12: So, jetzt bitte die Radiogeräte etwas lauter stellen. Jetzt gibt's Partymusik von Baby Rexha und Faithless und New Religion. Hier ist ihr Lieblingsradio am Montagnachmittag.

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0: die Lady Gaga, die macht Spaß. Hold my hand. Es geht für die meisten von uns in Richtung Feierabend und musikalisch gleich in die 80er mit Bon Jovi, Living on a Prayer. Das und mehr gleich nach unseren News.
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5: Mit Burkhard Reitz. Am Chemnitz Center hat sich ein Elektroscooterfahrer eine Verfolgungsjagd mit der Polizei geliefert. Die Beamten wollten den Jugendlichen kontrollieren, der flüchtete aber. Er fuhr unter anderem entgegen einer Einbahnstraße, in der er fast mit einem Auto zusammenstieß. Als das Polizeifahrzeug auf gleicher Höhe war, rammte es der 15-Jährige, wodurch ein Schaden von rund 2.500 Euro entstand. Das Naturkundemuseum im Tietz ist um eine Attraktion reicher. Heute wurde der Einrichtung vom Land Sachsen ein besonderes Fossil übergeben, die sogenannte Freitaler Saurierplatte. Einzelheiten von Carsten Kuliski.
6: Entdeckt wurde das Fossil bereits im Jahr 1901 bei Bergbauarbeiten im Plauenschen Grund in Freital. Es ist rund 290 Millionen Jahre alt und zeigt 6 ineinander verschlungene Saurierskelette. Auf der Platte ebenfalls zu sehen sind Pflanzenreste und Gliederfüßer. Sie gilt als eine der bedeutendsten paläontologischen Fossilien Sachsens.
5: Mit einer Demo vor der Dresdner Semperoper haben heute Theater und Orchester aus Chemnitz und anderen sächsischen Städten gegen geplante Kürzungen im Kulturbereich protestiert. Anlass sind unter anderem die heute stattfindenden Beratungen zum Doppelhaushalt. Dort will die Landesregierung bei vielen Einrichtungen den Rotstift ansetzen. Die Theater aber stehen jetzt schon unter erheblichem finanziellen Druck, heißt es vom Landesverband des Bühnenvereins. Tarifentwicklungen sowie gestiegene Kosten für Energie, Dienstleistungen und Material hätten die Situation schon zusätzlich verschärft. Noch mehr sparen werde schwierig, heißt es. Es ist wieder Nobelpreiswoche. Den Anfang macht der Preis für Medizin. Den haben dieses Jahr die deutschen Forscher Peter Hegemann und Georg Nagel sowie der US-Forscher Karl Deiseroth für ihre Entdeckungen in der Optogenetik eingefahren. Mehr von Sigrid Harms.
7: Die beiden Deutschen haben bei Experimenten mit Algen herausgefunden, dass bestimmte Proteine auf Licht reagieren und ein elektrisches Signal auslösen. Deiseroth hat dieses Protein in einen lichtgesteuerten Schalter für Nervenzellen verwandelt. Damit kann man nun Schaltkreise im Gehirn sichtbar machen, die Erinnerungen, Gefühle und Verhaltensweisen steuern, was für die Behandlung von Krankheiten wie Schizophrenie und Depressionen relevant sein kann.
5: Die Partei Die Linke zieht gegen Bundeswirtschaftsministerin Reiche vors Bundesverfassungsgericht. Der Grund: ein Instagram-Video. Darin hat Reiche vor Enteignungsplänen und Antisemitismus in einer Partei gewarnt. Sie nennt Die Linke aber nicht namentlich. Die sieht wiederum ihr Neutralitätsgebot dadurch verletzt und wollte das Video gelöscht haben.
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8: Viel Sonnenschein, paar Schleierwolken. In der Nacht Tiefsttemperaturen zwischen 10 und 5 Grad, gebietsweise Nebel. Morgen nach Nebelauflösung eine Mischung aus Sonne und Wolken bis 22 Grad. Die A4 Dresden Richtung Chemnitz ist gesperrt nach einem Unfall zwischen einem LKW und Kleintransporter zwischen Dreieck Nossen und Siebenlehen. Siebenlehen kann man da wieder auffahren. Stau ab dem Dreieck Dresden West und Stau auch in der Umfahrung B173 zwischen Kesselsdorf und Grumbach. Die B175 ist gesperrt nach einem Unfall zwischen Schlagwitz und Alt-Waldenburg. In Chemnitz gab es einen Unfall auf dem Südring Höhe Annaberger Straße. gelasert wird am Ortsausgang Geier Richtung Zwönitz an der Bushaltestelle. Kommen Sie gut ans Ziel.
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11: Oh, da sind wir mittendrin im Montagnachmittag. Wir haben es kurz vor 17 Uhr und noch ist es hell. Es wird aber relativ schnell jetzt dunkel werden. Ich bin immer wieder überrascht, wie schnell es denn dann doch im Oktober, September geht. Und wir müssen dann schon mal eher das Licht anmachen. Wir bringen ein bisschen Licht ins Dunkel mit cooler Mucke. Gleich den aktuellen Hit von Nico Santos. Living on a Prayer, Bon Jovi, Kultmusik aus den 80ern. Und jetzt unsere zauberhafte Ava Max und So

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1: Ich weiß nicht, ob ich Ihnen das schon erzählt habe. Wir haben im letzten Jahr so einen kleinen Kulturkreis gegründet. Also jeder, der Bock hatte und hat, ehrenamtlich bei uns mitzuarbeiten, der war und ist herzlich eingeladen. Haben uns zusammengesetzt und haben gesagt, was könnten wir Schönes machen. Und da haben wir jetzt am Samstag mal ehrenamtlich ein kleines Oktoberfest organisiert. Schön für 150 Leute mit einer Liveband, mit dem DJ. Das war richtig toll. Und da ist mir wieder mal bewusst geworden, wie wichtig das Ehrenamt ist. Ohne die würde es so etwas Schönes eben auch nicht geben. Und deshalb sagen wir Dankeschön mit 1.000 Euro zusammen mit Sachsen-Lotto. Und am Freitag gibt es den nächsten Vereinstausender. Und wenn Sie Ihren Verein noch nicht angemeldet haben, dann machen Sie das bitte ganz schnell.
2: Hi, ich bin Saskia von Hoffnung im Zschopautal in Niederwieser. Wir sind ein junger, gemeinnütziger Verein und haben uns in diesem Jahr erst gegründet und befinden uns also noch in der Aufbauphase. Auf unserem Hof bieten wir Kindern, Jugendlichen und Erwachsenen tiergestützte pädagogische und therapeutische Begleitung an, gemeinsam mit unseren Pferden, Hasen, Katzen und weiteren tierischen Kollegen. Und wir würden uns total doll freuen, wenn wir gewinnen.
1: So, wenn auch Sie mit dabei sein wollen bei unserem Vereinstausender zusammen mit Sachsen-Lotto, dann ganz schnell anmelden bei uns auf der Webseite und am Freitag die Daumen drücken.

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0: Ist das nicht eine wunderbare Nummer von Coldplay und Clocks? Wir schauen mal, was die Glocke geschlagen hat. Oder die Uhr 5:12. Ist auch so 5:12, also wie eine komische Zeitansage, oder? Hey! Komm, dann noch ein bisschen Musik und die kommt gleich von Taylor Swift und Opelite. So klingt ihr Nachmittag in ihrem Lieblingsradio. Das ist der Sound für Chemnitz Stadt und Land. Gleich mehr davon.
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16: Viel Sonnenschein, paar Schleierwolken. In der Nacht Tiefstemperaturen zwischen 10 und 5 Grad, gebietsweise Nebel. Morgen nach Nebelauflösung eine Mischung aus Sonne und Wolken bis 22 Grad. A4 Dresden Richtung Chemnitz, 14 Kilometer Stau, eine Stunde Passierdauer zwischen Dreieck Dresden West und Siebenlehen. Die Vollsperrung nach dem Unfall zwischen Dreieck Nossen und Siebenlehen wurde inzwischen aufgehoben. Stau auch in der Umfahrung B073 zwischen Kesselsdorf und Grumbach. Die B075 ist gesperrt nach einem Unfall zwischen Schlagwitz und Alt-Waldenburg. Und ein Superblitzer steht in Chemnitz auf der Friedrich-Hähnel-Straße Richtung Helbersdorfer Straße.
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0: Und gleich schauen wir mal auf das aktuelle Sportgeschehen. Das machen wir heute mit Florentin Oesterle. Und vorher gibt es Taylor Swift, der Superstar mit Opalite.

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1: Und hier ist unser Mann für den Sport, hier ist Florentin Oesterle.
2: Die ersten vier Länderspiele unter Jürgen Klopp liegen hinter uns. Im letzten Spiel gab es ja gestern gegen Griechenland ein torloses 0:0. Damit blieb die DFB-Elf auch im zweiten Duell mit den Griechen ohne eigenen Treffer. Bundestrainer Jürgen Klopp war trotzdem sehr zufrieden am RTL-Mikro.
3: Zweite Halbzeit, so ab der 60. sind wir ein bisschen unruhiger geworden. Aber ich bin sehr, sehr, sehr angetan von der Mannschaft, von der Art und Weise, wie wir es gemacht haben. Und hat mich tendenziell eher überrascht, als dass ich jetzt hier enttäuscht stehen würde.
2: In der Nations League liegt Deutschland hinter den Niederlanden und Griechenland zwar nur auf Rang 3. Das Viertelfinale ist aber trotzdem noch erreichbar. Der Chemnitzer FC steht im Achtelfinale des Sachsenpokals. Die Himmelblauen setzten sich gestern beim Radebeuler BC souverän mit 4:1 durch und gehen damit den nächsten Schritt in Richtung Pokalfinale. Die Auslosung für die nächste Runde findet bereits morgen statt. Ebenfalls weiter ist der TSV IFA Chemnitz. Die Chemnitzer gewannen gegen Eintracht Niesky mit 4:2. Für den VfB Annaberg 0:9 und den FC Stolberg war dagegen Endstation. Ja, die Niners Chemnitz stecken nach der dritten Niederlage im vierten Ligaspiel weiterhin im Tabellenkeller der Basketball-Bundesliga fest. Im Ostderby in Jena unterlagen die Chemnitzer mit 76:82. Niners Forward Matteo Seric bei Dein.
4: Wir haben sehr schlecht gereboundet. Jena hatte sehr viele zweite Chancen. 50-50-Bälle sind eigentlich gefühlt alle an Jena gegangen. Du kannst halt ein Derby-Spiel nicht gewinnen. Ja, ist schon sehr, sehr frustrierend. Das Spiel war irre wichtig für uns, auch für unsere Fans. Ja, es ist bitter, dass wir sie nicht belohnt werden.
2: Für die Niners geht es schon am Mittwoch weiter. Im Eurocup empfangen sie Neptunas Klaipeda aus Litauen.
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0: So, richtige Meldung vom Verkehrsdienst. A4, die Vollsperrung zwischen Dreiecken-Nossen und Siebenlehn wurde aufgehoben. Das haben Sie uns gemeldet. Wir überprüfen es, aber das sieht doch schon mal richtig gut aus. Mehr von unseren Straßen und der Blick aufs Wetter gleich.
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16: Mit Burkhard Reitz, guten Tag. In Gersdorf hat ein bislang unbekannter Autofahrer letzte Nacht einen Unfall gebaut und ist anschließend zu Fuß geflüchtet. Mehr von Luise Lippert.
17: Ja, der Unbekannte befuhr mit einem VW DB 180 und kollidierte beim Abbiegen in den Siedlerweg mit einer Verkehrsinsel, sagte mir eine Polizeisprecherin. Nach rund 20 Metern ließ er den Wagen stehen und flüchtete mit seinem Beifahrer. Ein Anwohner sprach den Fahrer an und bemerkte starken Alkoholgeruch. Am Fahrzeug entstand ein Sachschaden von rund 7.000 €. Die Suche nach dem Fahrer läuft.
16: Das Naturkundemuseum im Tietz ist um eine Attraktion reicher. Heute wurde der Einrichtung vom Land Sachsen ein besonderes Fossil übergeben, die sogenannte Freitaler Saurierplatte. Entdeckt wurde sie im Jahr 1901 bei Bergbauarbeiten im Plauenschen Grund in Freital. Das Exponat ist rund 290 Millionen Jahre alt und zeigt 6 ineinander verschlungene Saurierskelette, dazu Pflanzenreste und Gliederfüße. Die Platte gilt als eines der bedeutendsten paläontologischen Fossilien Sachsens. Donnerstag ist auf dem Sonnenberg ein Spielplatz gesperrt, und zwar in der Martinstraße Ecke Sonnenstraße. Darauf hat die Stadtverwaltung jetzt hingewiesen. Grund dafür sind Reparaturmaßnahmen. Konkret handelt es sich um Gewährleistungsarbeiten durch den Hersteller an den Fundamenten der Spielgeräte. Deshalb kann die Anlage voraussichtlich 4 Wochen lang nicht genutzt werden. Erst wenn die Fundamente vollständig ausgetrocknet sind, wird der Spielplatz wieder freigegeben. Der Tankrabatt bröckelt schon wieder. Nur wenige Tage nach dem Start sind Super E10 und Diesel laut ADAC schon spürbar teurer. Im bundesweiten Tagesdurchschnitt kostete ein Liter Super E10 laut ADAC gestern 2,14 Euro, Diesel sogar 2,25 Euro. Ursula Winkler mit den Einzelheiten.
18: Die Entlastung durch den Rabatt ist praktisch weggeschmolzen. Beim Super E10 kann der ADAC den Preisanstieg kaum nachvollziehen. Ölpreis und Wechselkurs hätten sich nur wenig verändert. Es ist generell schwer zu beurteilen, wie vollständig die Steuersenkung von knapp 17 Cent pro Liter weitergegeben wird.
16: Die Chefs von Bundesverfassungsschutz, BND und militärischem Abschirmdienst haben sich heute im Bundestag den Fragen der Abgeordneten gestellt. Der Präsident des Bundesnachrichtendienstes Jäger warnte dabei, Deutschland könnte direkt in einen gewaltsamen Konflikt mit Russland geraten. Weitere Anschläge wie der Versuch am Flughafen Leipzig-Halle seien nicht ausgeschlossen. Eine Reform soll die Dienste jetzt enger vernetzen.
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19: Nur wenige Wolken in der Nacht, Tiefstemperaturen zwischen 10 und 5 Grad, gebietsweise Nebel. Morgen nach Nebelauflösung eine Mischung aus Sonne und Wolken bis 22 Grad. A4 Dresden Richtung Chemnitz, auch wenn die Vollsperrung zwischen Dreieck-Nossen und Siebenlehn aufgehoben wurde, gibt es noch Stau, 10 Kilometer zwischen Dreieck Dresden West und Dreieck-Nossen. Eine Dreiviertelstunde dauert es länger. Dadurch auch Stau auf der B173 zwischen Kesselsdorf und Grumbach. Ein Unfall auf der B175 zwischen Schlagwitz und Alt-Waldenburg. Geblitzt wird in Chemnitz auf der Friedrich-Hähnel-Straße Richtung Helbersdorfer Straße. Die kostenlose Nummer für Staus und Blitzer 03x800 und die 4.
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0: In den Kunstsammlungen am Theaterplatz gibt es eine neue Sonderausstellung Mythos. Das Besondere daran ist, dass Kinder zu einer exklusiven Preview eingeladen waren. Was die gesagt haben und worum es in der Show geht, die ganze Geschichte dazu gibt's gleich bei uns.

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0: Carsten Koliski. In unseren Kunstsammlungen am Theaterplatz wurde am Wochenende die neue Sonderausstellung Mythos eröffnet. Gezeigt wird Kunst über Helden aus der griechischen Mythologie bis hin zu heutigen Comics. Vor der eigentlichen Eröffnung konnten schon einige Kinder die Ausstellung erkunden und von denen wollten wir mal wissen, wie sie denn die Schau fanden.
1: Ich bin die Eleni und ich fand ein Bild sehr schön, wo ganz viele andere kleine Bilder drauf waren.
2: Ich bin Erwin und mir hat in der Ausstellung sehr gut gefallen, dass so Wissenschaft und Märchen war.
3: Ich bin die Hanna und mir hat heute am besten gefallen, dass wir hier alles spielerisch gezeigt bekommen haben und dass wir auch künstlerische Sachen an so einer Tafel machen können.
4: Ich bin Willi und mir hat am besten gefallen, der an den Felsen gekettet war. Das war auch gruselig, damit der Adler die Leber von dem ausgefressen hat.
0: Wer sich das auch mal anschauen möchte, die Sonderschau läuft noch bis Ende Februar.
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8: Nur wenige Wolken, in der Nacht Tiefstemperaturen zwischen 10 und 5 Grad, gebietsweise Nebel. Morgen nach Nebelauflösung eine Mischung aus Sonne und Wolken bis 22 Grad. Mittwoch sonnig, ebenfalls bis 22 Grad. Donnerstag wolkig, windig, etwas Regen bis 20 Grad. A4 Dresden Richtung Chemnitz, 7 Kilometer Stau zwischen Dresden-Altstadt und Wilsdruff. Dadurch auch Stau in Wilsdruff und zwischen Kesselsdorf und Grumbach. Unfall auf DB175 zwischen Schlagwitz und Alt-Waldenburg und geblitzt wird in Chemnitz auf der Pflockenstraße und auf der Friedrich-Hähnel-Straße Richtung Helbersdorfer Straße. Kommen Sie gut ans Ziel.
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10: So ist es, und jetzt gibt's Kato, turn the lights off.

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2: Guten Morgen, Herr Hart.
1: Die Kartoffeln werden immer kleiner. Hast du das gelesen?
2: Ja, ich habe gehört, dass die teurer werden auch, ne?
1: Ja, und kleiner. Ja, also es gibt ja jetzt so die erste Evaluierung der Kartoffelbauern, ja, und die haben sich die mal angeguckt, kleine Kartoffeln. 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
1: 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Ja. Herr Klein, du setzt ja langsam schon wieder den Herbstspeck an und das ist gut so, weil wir haben jetzt noch 2-3 schöne Tage, dann wird es aber erstmal kühl, ne?
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2: 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Es ist immer, wenn ich weiß, Montag früh ruft der André wieder an. 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

0: das ist doch mal ein tolles Motto zum Feierabend. Mika, relax, take it easy. Es gibt aber auch einige, die jetzt vielleicht sogar die Tasche packen müssen, um zum Schichtdienst zu gehen. Egal, was sie tun, haben sie ganz viel Spaß dabei und wir begleiten sie gern als ihr Lieblingsradio. So, ich mache jetzt auch Feierabend. Ich bin Roman Knoblauch und morgen hören wir uns wieder. Dann starten wir in den Dienstagnachmittag.
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11: Mit Burkhard Reitz. Am Chemnitz Center hat sich ein Elektroscooterfahrer eine Verfolgungsjagd mit der Polizei geliefert. Die Beamten wollten den Jugendlichen kontrollieren, der flüchtete aber. Er fuhr unter anderem entgegen einer Einbahnstraße, in der er fast mit einem Auto zusammenstieß. Als das Polizeifahrzeug auf gleicher Höhe war, rammte es der 15-Jährige, wodurch ein Schaden von rund 2.500 Euro entstand. Beim Zugriff wurden sowohl der Jugendliche als auch zwei Beamte leicht verletzt. Der Deutsche hat mehrere Anzeigen jetzt am Hals, unter anderem, weil der Scooter getunt war. Theater und Orchester aus ganz Sachsen, auch aus Chemnitz, haben heute mit einer Demonstration vor der Dresdner Semperoper gegen drohende Kürzungen im Kulturetat protestiert. Anlass waren die zeitgleich stattfindenden Beratungen zum Doppelhaushalt, bei denen die Landesregierung deutliche Einsparungen plant. Die Kulturschaffenden fürchten um ihre Existenz.
12: Wenn man uns zwei Sparten schließt durch diese Einsparungen, die sie jetzt vorhaben, dann sind wir praktisch eine völlig neue Struktur. Dann können wir nicht mehr das spielen, was wir eigentlich spielen wollen.
13: Alle Theater und Orchester verzichten schon seit Jahren auf Gehalt. Stellen werden nicht neu besetzt. Alles sind am Limit. Überall wird gekürzt und jetzt steht so eine Kürzung im Haushalt und deswegen dieser große Protest.
14: Im Moment laufen Verhandlungen mit einem Verzicht von 15%. Wer soll denn da davon noch leben?
11: Woher man kommt, entscheidet mit, wie gut man in der Schule ist. Das zeigt eine EU-Analyse der PISA-Daten. Das heißt, dass Kinder aus ärmeren Familien in Naturwissenschaften 4-mal häufiger schlecht abschneiden als Kinder aus privilegierten Verhältnissen. Die EU-Kommission warnt, dass immer weniger Schüler zur Spitzengruppe gehören. Fast 266.000 Menschen waren 2024 Opfer häuslicher Gewalt, die meisten von ihnen Frauen und Mädchen. Viele dabei bleiben trotzdem beim Täter, weil sie nicht aus dem gemeinsamen Mietvertrag herauskommen. Fiona Reinhardt berichtet.
15: Oft ist es für Betroffene schwierig, in so einer Situation aus einem gemeinsamen Mietvertrag herauszukommen, sagt der Bundesrat. Deswegen sollen sie mit dem neuen Gesetz unter anderem die Zustimmung des Täters zur Kündigung des gemeinsamen Mietvertrags verlangen dürfen. Außerdem sollen Familiengerichte zum Beispiel Kontakt- oder Annäherungsverbote leichter anordnen können, um auch Angehörige der Opfer besser zu schützen.
11: Drei Sportlerinnen vom Chemnitzer Schwimmclub haben sich heute Nachmittag im Rathaus ins Goldene Buch des Sports eingetragen. Julia Ackermann hat im Sommer bei den Schwimm-Europameisterschaften in Paris Gold mit der deutschen Mixed-Staffel im Freiwasser gewonnen. Außerdem wurden Jara Fay-Riefstahl und Lise Seidel als herausragende Nachwuchssportlerinnen ausgezeichnet, die zahlreiche Erfolge im nationalen sowie internationalen Jugendbereich hatten.
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17: Nur wenige Wolken in der Nacht, Tiefstemperaturen zwischen 10 und 5 Grad, gebietsweise Nebel. Morgen nach Nebelauflösung eine Mischung aus Sonne und Wolken bis 22 Grad. A4 Dresden Richtung Chemnitz, 12 Kilometer Stau nach einem Unfall zwischen Dresden-Neustadt und dem Dreieck Nossen. Eine Stunde dauert zu länger. A14 Richtung Halle zwischen Gröbers und Halle-Peißen. Ein Kilometer Stau nach einem Unfall, da dauert es eine Viertelstunde länger. A17 Richtung Prag, eine Autopanne an der Abfahrt Dresden-Südvorstadt. Eine Ölspur auf DB170 Richtung Zinnwald zwischen Ulberndorf und Oberkarsdorf. Die Straße zwischen Oberkundersdorf und Ruppendorf, die S190, ist nach einem Unfall gesperrt am Abzweig Höckendorf. Geblitzt wird in Leipzig auf der Marschner Straße, auf der Hans-Driesch-Straße, in Görlitz, Biesnitzer Straße, Chemnitz, Friedrich-Hähnel-Straße und Dresden-Strehlener Straße, Platanenstraße und Tögelstraße.
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2: Nur wenige Wolken in der Nacht, Tiefstemperaturen zwischen 10 und 5 Grad, gebietsweise Nebel. Morgen nach Nebelauflösung eine Mischung aus Sonne und Wolken bis 22 Grad. A4 Dresden Richtung Chemnitz ist Stock zwischen dem Dreieck Dresden West und Wilsdruff. A17 Richtung Prag, ein Greifvogel auf der Fahrbahn Höhe Dresden Süd vor Stadt. Eine Ölspur auf der B70 zwischen Ulberndorf und Oberkarsdorf. Geblitzt wird in Chemnitz auf der Friedrich-Hähnel-Straße, in Leipzig auf der Hans-Driesch-Straße, auf der Marschner-Straße und in Dresden auf der Tögelstraße, Platanenstraße und Strehlener Straße.
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5: Mit Burkhard Reitz. Das Naturkundemuseum im Tietz ist um eine Attraktion reicher. Heute wurde der Einrichtung vom Land Sachsen ein besonderes Fossil übergeben, die sogenannte Freitaler Saurierplatte. Einzelheiten von Carsten Kuliski.
6: Entdeckt wurde das Fossil bereits im Jahr 1901 bei Bergbauarbeiten im Plauenschen Grund in Freital. Es ist rund 290 Millionen Jahre alt und zeigt 6 ineinander verschlungene Saurierskelette. Auf der Platte ebenfalls zu sehen sind Pflanzenreste und Gliederfüßer. Sie gilt als eine der bedeutendsten paläontologischen Fossilien Sachsens.
5: In Gersdorf hat ein bislang unbekannter Autofahrer letzte Nacht einen Unfall gebaut und ist anschließend zu Fuß geflüchtet. Wie die Polizei mitteilte, befuhr der Unbekannte mit einem VW die B180 und kollidierte beim Abbiegen in den Siedlerweg mit einer Verkehrsinsel. Nach rund 20 Metern ließ er den Wagen stehen und flüchtete mit seinem Beifahrer. Am Fahrzeug entstand ein Sachschaden von rund 7.000 Euro. Ab dem kommenden Donnerstag ist auf dem Sonnenberg ein Spielplatz gesperrt, und zwar an der Martinstraße, Ecke Sonnenstraße. Darauf hat die Stadtverwaltung jetzt hingewiesen. Der Grund dafür sind Reparaturmaßnahmen. Konkret handelt es sich um Gewährleistungsarbeiten durch den Hersteller an den Fundamenten der Spielgeräte. Deshalb kann die Anlage voraussichtlich 4 Wochen lang nicht genutzt werden. Erst wenn die Fundamente vollständig ausgetrocknet sind, wird der Spielplatz wieder freigegeben.
4: Und jetzt weitere Nachrichten aus Deutschland und der Welt.
7: Ich bin Gregor Jusse Moser. Wasser wird auch in Deutschland knapper. Bundesumweltminister Schneider will deshalb etwa Pharma- und Kosmetikhersteller für Wasserverschmutzungen stärker zur Kasse bitten. Das hat der SPD-Politiker in Berlin zum Auftakt der Konferenz Zukunft ist gleich Wasser gesagt. In den Abwässern befinden sich zunehmend Medikamentenrückstände und andere Mikroschadstoffe. So Schneider, um diese herauszufiltern, müssten Milliarden in den Ausbau der Kläranlagen investiert werden. Aus Sicht der Geheimdienste muss Deutschland vor allem wegen Russland deutlich widerstandsfähiger werden. Russland führe einen Schattenkrieg gegen Deutschland, sagte der Präsident des Bundesnachrichtendienstes Jäger bei einer Anhörung im Bundestag. Mehr von Katrin Müller.
8: Hinweise auf einen groß angelegten Angriff Russlands gegen NATO-Staaten gibt es demnach zwar aktuell nicht, denkbar sind aber wohl militärische Nadelstiche, besonders im Baltikum. Laut BND-Chef Jäger setzt der Kreml vor allem auf Einschüchterung. Moskau wettet auf unsere Schwäche, so Jäger wörtlich. Auch Verfassungsschutzchef Seelen warnt vor russischer Sabotage und Tötungsdelikten und auch vor Desinformation und Anschlagsversuchen, wie auf dem Flughafen Halle-Leipzig.
7: Ein Roman gegen die Gleichgültigkeit ist laut dem Börsenverein des Deutschen Buchhandels Die Lücken der Autorin Shaida Basia, die in diesem Jahr den Deutschen Buchpreis gewonnen hat. Von der Jury heißt es, der Roman reflektiere 100 Jahre ambivalenten deutschen Lebens. Erzählt wird von jüdischen Familien, von NS-Profiteuren sowie von kurdischen und iranischen Menschen, die in Deutschland Schutz und Zuflucht suchen. Fußballstürmerstar Harry Kane steht offenbar kurz vor dem Abschluss seiner Vertragsverhandlungen mit dem FC Bayern München. Die Transferjournalisten Fabrizio Romano und Florian Plettenberg berichten übereinstimmend von einem prinzipiellen Durchbruch bei den Gesprächen. Demnach könnte der 33-jährige Engländer seinen Kontrakt um 2 Jahre bis 2029 verlängern.
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10: Nur wenige Wolken in der Nacht, Tiefstemperaturen zwischen 10 und 5 Grad, gebietsweise Nebel. Morgen nach Nebelauflösung eine Mischung aus Sonne und Wolken bis 22 Grad. Eine LKW-Panne auf der A4 Erfurt Richtung Chemnitz zwischen Hohenstein-Ernsttal und Wüstenbrand auf der rechten Spur. A4 Richtung Görlitz, Auf- und Abfahrt Ottendorf-Okrilla wird gesperrt wegen einer Nachtbaustelle. Bis morgen früh um 5. Auf der B170 wird eine Ölspur beseitigt zwischen Ulberndorf und Oberkarsdorf. Geblitzt wird in Dresden auf der Strehlener Straße, Platanenstraße und Tögelstraße, in Leipzig auf der Marschner Straße und Hans-Driesch-Straße und in Chemnitz auf der Friedrich-Hähnel-Straße.
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15: Nur wenige Wolken in der Nacht, Tiefstemperaturen zwischen 10 und 5 Grad, gebietsweise Nebel. Morgen nach Nebelauflösung eine Mischung aus Sonne und Wolken bis 22 Grad. Eine LKW-Panne auf der A4 Erfurt Richtung Chemnitz zwischen Hohenstein-Ernsttal und Wüstenbrand auf der rechten Spur. A4 Richtung Görlitz, Auf- und Abfahrt Ottendorfer Kriller wird gesperrt wegen einer Nachtbaustelle bis morgen früh um 5. Auf der B170 wird eine Ölspur beseitigt zwischen Ulberndorf und Oberkarsdorf. Geblitzt wird in Dresden auf der Strehlener Straße, Platanenstraße und Tögelstraße, in Leipzig auf der Marschner Straße und Hans-Driesch-Straße und in Chemnitz auf der Friedrich-Hähnel-Straße.
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0: Moment mal, Gedanken zum Tag mit Michaela Stahl.
1: Neulich war ich mal wieder in unserer Stadt unterwegs und wie so oft sah ich Menschen am Straßenrand sitzen, die um Geld baten. Viele schauten kurz hin, viele gingen vorbei und hin und wieder spendierte jemand ein paar Geldmünzen. Oft hängt ja der Gedanke in der Luft, ich kann doch nicht jedem etwas geben. Und das stimmt auch. Wir können nicht alle Probleme oder jede Not lösen. Und oft wissen wir auch nicht, was für eine Geschichte hinter einer Situation steckt. Die Frage lautet an dieser Stelle eher, sehe ich den anderen überhaupt? Auch zu Jesus' Zeit mussten viele Menschen betteln. Und im Matthäus-Evangelium spricht Jesus, wenn du Almosen gibst, soll deine linke Hand nicht wissen, was deine rechte tut. Jesus ging es nicht um eine große Show oder das andere sehen, wie großzügig er war. Es ging nicht um Anerkennung, es ging um etwas viel Tieferes. Es ging um ein Herz, das bereit ist, zu teilen. Und so geht es nicht immer nur um den Menschen auf der Straße. Wir können auch einem Nachbarn oder Kollegen die Hand reichen, wenn wir merken, es geht ihm nicht gut. Oder, das ist mir auch passiert, ein kleiner Junge stand an der Kasse, das Geld reichte nicht. Klar ist das nicht mein Problem. Und dennoch habe ich ausgeholfen. Es geht darum zu erkennen, was wir haben und was dem anderen fehlt. Almosen sind nicht nur Geldscheine. Manchmal geben wir Münzen, manchmal Zeit und manchmal Aufmerksamkeit. Und dann sehen wir den anderen wirklich.
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2: Mit Burkhard Reitz. Auf dem städtischen Friedhof wurde heute das sogenannte Monopteros neu eingeweiht. Dabei handelt es sich um einen Rundbau mit Säulen im antiken Stil, welcher Urnen beherbergt. Nach jahrelanger Sperrung wurde im April begonnen, das Bauwerk aus dem Jahre 1912 zu sanieren. Gekostet hat das Ganze 270.000 Euro. Davon stammen 70% aus dem Sonderprogramm für Denkmalpflege vom Freistaat. Am Chemnitz-Center hat sich ein Elektroscooterfahrer eine Verfolgungsjagd mit der Polizei geliefert. Die Beamten wollten den Jugendlichen kontrollieren, der flüchtete aber. Er fuhr unter anderem entgegen einer Einbahnstraße, in der er fast mit einem Auto zusammenstieß. Als das Polizeifahrzeug auf gleicher Höhe war, rammte es der 15-Jährige, wodurch ein Schaden von rund 2.500 Euro entstand. Beim Zugriff wurden sowohl der Jugendliche als auch zwei Beamte leicht verletzt. Der Deutsche hat mehrere Anzeigen jetzt am Hals, unter anderem weil der Scooter getunt war. Theater und Orchester aus ganz Sachsen, auch aus Chemnitz, haben heute mit einer Demonstration vor der Dresdner Semperoper gegen drohende Kürzungen im Kulturetat protestiert. Anlass waren die zeitgleich stattfindenden Beratungen zum Doppelhaushalt, bei denen die Landesregierung deutliche Einsparungen plant. Die Kulturschaffenden fürchten um ihre Existenz.
3: Wenn man uns zwei Sparten schließt durch diese Einsparungen, die sie jetzt vorhaben, dann sind wir praktisch eine völlig neue Struktur.
4: Alle Theater und Orchester verzichten schon seit Jahren auf Gehalt. Stellen werden nicht neu besetzt. Alle sind am Limit.
0: Und jetzt weitere Nachrichten aus Deutschland und der Welt.
7: Ich bin Gregor Jose Moser. Plastikverpackungen zu benutzen, könnte für Unternehmen bald teuer werden. Ab Juli nächsten Jahres sollen für jede gewerbliche Tonne Kunststoff 550 Euro Steuer anfallen. Der Bund rechnet schon im ersten Jahr mit über 800 Millionen Euro Mehreinnahmen. Ab 2028 soll es sogar auf fast 1,5 Milliarden Euro jährlich steigen. Wer recycelten Kunststoff nutzt, kommt um die Steuer herum. Im Prozess um Bauschaumattacken auf Fahrzeuge in vier Bundesländern sind die drei Angeklagten wegen gemeinschaftlicher Sachbeschädigung schuldig gesprochen worden. Es wurden Geldstrafen bzw. gemeinnütziger Arbeit verhängt. Ursula Winkler berichtet.
16: Die Gruppe soll vor der letzten Bundestagswahl hunderte Autos beschädigt haben und das arbeitsteilig. Eine Person klebte Aufkleber mit dem Schriftzug sei grüner, eine sprühte Bauschaum in Auspuffe, die dritte fotografierte. Die Ermittler sind sich sicher, hinter der Sachbeschädigung steckt ein plumper Versuch, die Wahl zu beeinflussen. Einer der Verdächtigen hatte von einem Auftrag aus Russland gesprochen. 100 Euro seien ihnen pro Auto versprochen worden.
7: Die Autorin Shada Basia hat am Abend für ihren Roman Die Lücken den Deutschen Buchpreis bekommen. Sie wurde für ihre Erzählung über jüdisches Leben und die NS-Zeit ausgezeichnet. Der Buchpreis würdigt den besten deutschsprachigen Roman des Jahres. Mit der Verleihung in Frankfurt am Main startet traditionell die Buchmessenwoche. In New York kommt erneut ein Dinosaurier-Skelett unter den Hammer. Das Auktionshaus Sotheby's versteigert am 27. Oktober das Skelett eines Nanotyrannus namens Yodi. Geschätzter Preis 6 bis 9 Millionen Dollar. Erst im Juli hatte ein T-Rex-Skelett in New York für rund 50 Millionen Dollar den Besitzer gewechselt. Kritiker bemängeln, dass solche Auktionen die Fossilien der Forschung entziehen.
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27: Nur wenige Wolken in der Nacht, Tiefstemperaturen zwischen 10 und 5 Grad, gebietsweise Nebel. Morgen nach Nebelauflösung eine Mischung aus Sonne und Wolken bis 22 Grad. Auf der A4 Richtung Erfurt sind Rettungskräfte im Einsatz zwischen Hohenstein-Ernsttal und Glauchau-Ost. Die rechte Spur ist gesperrt im Baustellenbereich. A4 Richtung Görlitz, eine Nachtbaustelle, Auf- und Abfahrt Ottendorf und Kriller gesperrt bis morgen früh um 5. Eine Ölspur auf der B70 zwischen Ulberndorf und Oberkarsdorf. Geblitzt wird in Chemnitz auf der Friedrich-Hähnel-Straße, in Leipzig auf der Hans-Driesch-Straße, auf der Marschner-Straße und in Dresden auf der Tögelstraße, Platanenstraße und Strehlener Straße.
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15: Nur wenige Wolken in der Nacht, Tiefstemperaturen zwischen 10 und 5 Grad, gebietsweise Nebel. Morgen nach Nebelauflösung eine Mischung aus Sonne und Wolken bis 22 Grad. Auf der A4 Richtung Erfurt sind Rettungskräfte im Einsatz zwischen Hohenstein-Ernsttal und Glauchau-Ost. Die rechte Spur ist gesperrt im Baustellenbereich. A4 Richtung Görlitz, eine Nachtbaustelle auf und Abfahrt Ottendorf und Kriller gesperrt bis morgen früh um 5. Eine Ölspur auf der B170 zwischen Ulberndorf und Oberkarsdorf. Geblitzt wird in Chemnitz auf der Friedrich-Hähnel-Straße, in Leipzig auf der Hans-Driesch-Straße, auf der Marschner-Straße und in Dresden auf der Tögelstraße, Platanenstraße und Strehlener Straße.
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1: Mit Burkhard Reitz. Das Naturkundemuseum im Tietz ist um eine Attraktion reicher. Heute wurde der Einrichtung vom Land Sachsen ein besonderes Fossil übergeben, die sogenannte Freitaler Saurierplatte. Einzelheiten von Carsten Kuliski.
8: Entdeckt wurde das Fossil bereits im Jahr 1901 bei Bergbauarbeiten im Plauenschen Grund in Freital. Es ist rund 290 Millionen Jahre alt und zeigt 6 ineinander verschlungene Saurierskelette. Auf der Platte ebenfalls zu sehen sind Pflanzenreste und Gliederfüßer. Sie gilt als eine der bedeutendsten paläontologischen Fossilien Sachsens.
1: In Gersdorf hat ein bislang unbekannter Autofahrer letzte Nacht einen Unfall gebaut und ist anschließend zu Fuß geflüchtet. Wie die Polizei mitteilte, befuhr der Unbekannte mit einem VW die B180 und kollidierte beim Abbiegen in den Siedlerweg mit einer Verkehrsinsel. Nach rund 20 Metern ließ er den Wagen stehen und flüchtete mit seinem Beifahrer. Am Fahrzeug entstand ein Sachschaden von rund 7.000 Euro. Ab dem kommenden Donnerstag ist auf dem Sonnenberg ein Spielplatz gesperrt, und zwar an der Martinstraße Ecke Sonnenstraße. Darauf hat die Stadtverwaltung jetzt hingewiesen. Der Grund dafür sind Reparaturmaßnahmen. Konkret handelt es sich um Gewährleistungsarbeiten durch den Hersteller an den Fundamenten der Spielgeräte. Deshalb kann die Anlage voraussichtlich 4 Wochen lang nicht genutzt werden. Erst wenn die Fundamente vollständig ausgetrocknet sind, wird der Spielplatz wieder freigegeben.
3: Und jetzt weitere Nachrichten aus Deutschland und der Welt.
23: Ich bin Moritz Einzel. E-Autos bleiben weiter beliebt. Fast 89.000 reine Elektroautos wurden im September neu zugelassen, wie das Kraftfahrtbundesamt mitgeteilt hat. Das seien rund 95% mehr als im Vorjahresmonat. Grund für die Entwicklung dürfte die E-Auto-Prämie des Bundes sein. Thomas Bremser berichtet.
24: Im Mai ist die neue Prämie freigeschaltet worden, unter anderem für neue E-Autos und bestimmte Plug-in-Hybride, die mit Strom und Treibstoff fahren können. Die Höhe hängt von Fahrzeug, Einkommen und Familiengröße ab und kann bei bis zu 6.000 Euro liegen. Die Prämie wirke, und zwar kräftig, sagen Autoexperten. Umweltminister Schneider ist zufrieden. Bisher seien 100.000 Anträge für die E-Auto-Prämie eingegangen.
23: Wasser wird auch in Deutschland knapper. Bundesumweltminister Schneider will deshalb etwa Pharma- und Kosmetikhersteller für Wasserverschmutzungen stärker zur Kasse bitten. Das hat der SPD-Politiker in Berlin zum Auftakt der Konferenz Zukunft Wasser gesagt. In den Abwässern befinden sich zunehmend Medikamentenrückstände und andere Mikroschadstoffe. Um diese herauszufiltern, müssten Milliarden in den Ausbau der Kläranlagen investiert werden. Und genau das sollten laut Schneider die Verschmutzer bezahlen. Kurz vor der Bundestagswahl 2025 hatten sie Auspuffrohre mit Bauschaum verstopft. Jetzt sind 3 junge Menschen vom Amtsgericht Ulm wegen Sachbeschädigung schuldig gesprochen worden. Die 2 Männer müssen eine Geldstrafe zahlen, die Frau muss gemeinnützige Arbeit leisten. Die 3 sollen im Dezember 2024 zahlreiche Autos unter anderem in Bayern, Baden-Württemberg und Berlin beschädigt haben, um Stimmung gegen die Grünen zu machen. Ein Roman gegen die Gleichgültigkeit ist laut dem Börsenverein des deutschen Buchhandels Die Lücken der Autorin Sheida Basyar, die in diesem Jahr den deutschen Buchpreis gewonnen hat. Von der Jury heißt es, der Roman reflektiere 100 Jahre ambivalenten deutschen Lebens.
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25: Nur wenige Wolken in der Nacht, Tiefstemperaturen zwischen 10 und 5 Grad, gebietsweise Nebel. Morgen nach Nebelauflösung eine Mischung aus Sonne und Wolken bis 22 Grad.
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16: Nur wenige Wolken in der Nacht, Tiefstemperaturen zwischen 10 und 5 Grad, gebietsweise Nebel. Morgen nach Nebelauflösung eine Mischung aus Sonne und Wolken bis 22 Grad.
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11: Mit Burkhard Reitz. Auf dem städtischen Friedhof wurde heute das sogenannte Monopteros neu eingeweiht. Dabei handelt es sich um einen Rundbau mit Säulen im antiken Stil, welcher Urnen beherbergt. Nach jahrelanger Sperrung wurde im April begonnen, das Bauwerk aus dem Jahre 1912 zu sanieren. Gekostet hat das Ganze 270.000 Euro. Davon stammen 70% aus dem Sonderprogramm für Denkmalpflege vom Freistaat. Am Chemnitz Center hat sich ein Elektroscooterfahrer eine Verfolgungsjagd mit der Polizei geliefert. Die Beamten wollten den Jugendlichen kontrollieren, der flüchtete aber. Er fuhr unter anderem entgegen einer Einbahnstraße, in der er fast mit einem Auto zusammenstieß. Als das Polizeifahrzeug auf gleicher Höhe war, rammte es der 15-Jährige, wodurch ein Schaden von rund 2.500 Euro entstand. Beim Zugriff wurden sowohl der Jugendliche als auch zwei Beamte leicht verletzt. Der Deutsche hat mehrere Anzeigen jetzt am Hals, unter anderem, weil der Scooter getunt war. Theater und Orchester aus ganz Sachsen, auch aus Chemnitz, haben heute mit einer Demonstration vor der Dresdner Semperoper gegen drohende Kürzungen im Kulturetat protestiert. Anlass waren die zeitgleich stattfindenden Beratungen zum Doppelhaushalt, bei denen die Landesregierung deutliche Einsparungen plant. Die Kulturschaffenden fürchten um ihre Existenz.
19: Wenn man uns zwei Sparten schließt durch diese Einsparungen, die sie jetzt vorhaben, dann sind wir praktisch eine völlig neue Struktur.
20: Alle Theater und Orchester verzichten schon seit Jahren auf Gehalt. Stellen werden nicht neu besetzt. Alles in einem Limit.
1: Und jetzt weitere Nachrichten aus Deutschland und der Welt.
21: Ich bin Moritz Einzel.
22: The 2026 Nobel Prize in Physiology or Medicine to Karl Deisseroth, Peter Hegemann and Georg Nagel.
21: Der Medizin-Nobelpreis geht in diesem Jahr an zwei deutsche Forscher, an Georg Nagel von der Uni Würzburg und an Peter Hegemann von der Berliner Humboldt-Universität, außerdem an den US-Amerikaner Karl Deisseroth von der Stanford University. Geehrt werden sie für ihre Entdeckungen im Bereich Optogenetik. Damit werden Prozesse im Gehirn wie Epilepsie oder Parkinson verständlich. Georg Nagel ereilte die Nachricht vom Nobelpreis in Italien.
23: Yeah, I'm on the terrace in the sun with olive trees beneath and lemon tree on my side and it's very nice. I cannot complain.
21: Soweit Nagel im Telefoninterview mit dem Nobelkomitee. Also übersetzt, er hat gesagt, er sitze in der Sonne auf der Terrasse mit Olivenbäumen und einem Zitronenbaum. Das sei sehr schön und er könne sich nicht beschweren. Plastikverpackungen könnten für Unternehmen bald deutlich teurer werden. Union und SPD planen eine neue Steuer auf Kunststoff. Ab Juli 2027 sollen für jede Tonne Kunststoff in Verpackungen 550 Euro fällig werden, berichten mehrere Medien. Damit sollen Anreize geschaffen werden, um den Verbrauch zu verringern. Die größte Bedrohung geht für Deutschland derzeit von Russland aus. Das sagt der Präsident des Bundesnachrichtendienstes Jäger. Der BND-Chef sagte im parlamentarischen Kontrollgremium des Bundestags, Russland führe einen Schattenkrieg gegen uns. Es gehe dabei vor allem um Einschüchterung. Für einen groß angelegten russischen Angriff auf NATO-Staaten gebe es keine Hinweise, so Jäger. Wegen eines Polizeieinsatzes ist der Flugverkehr am Stuttgarter Flughafen vorübergehend eingestellt worden. Die Terminals seien am frühen Abend zwischenzeitlich geräumt worden. Bei einer Durchsuchung wurde aber laut Bundespolizei nichts gefunden. Eine Gefahrenlage konnte ausgeschlossen werden.
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24: Nur wenige Wolken in der Nacht, Tiefstemperaturen zwischen 10 und 5 Grad, gebietsweise Nebel. Morgen nach Nebelauflösung eine Mischung aus Sonne und Wolken bis 22 Grad.
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18: Nur wenige Wolken in der Nacht, Tiefstemperaturen zwischen 10 und 5 Grad, gebietsweise Nebel. Morgen nach Nebelauflösung eine Mischung aus Sonne und Wolken bis 22 Grad.
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6: Ich bin Moritz Einzel. Warnung vom Bundesnachrichtendienst. Die Konfrontation, in der Deutschland mit Russland steht, habe eine neue, gefährlichere Qualität. Das hat BND-Chef Jäger bei einer öffentlichen Anhörung im Bundestag gesagt.
17: Deutschland ist in Gefahr, in einen gewaltsamen Konflikt mit Russland zu geraten.
6: Russland führe einen Schattenkrieg gegen uns, so Jäger. Plastikverpackungen könnten für Unternehmen bald deutlich teurer werden. Die Bundesregierung plant nämlich eine neue Steuer auf Kunststoff. Ein Entwurf, aus dem mehrere Medien zitieren, sieht vor, dass ab dem kommenden Sommer für jede Tonne Plastik in Verpackungen 550 Euro fällig werden. Chaos gab's am Nachmittag am Stuttgarter Flughafen. Dort hat ein 24-Jähriger mit einer falschen Bombendrohung einen großen Polizeieinsatz ausgelöst. Der Flugbetrieb war vorübergehend ausgesetzt. Der junge Mann wurde von seinem Flug nach Ägypten ausgeschlossen. Gegen ihn läuft jetzt ein Ermittlungsverfahren. Sachsens Universitäten haben ihr Angebot an englischsprachigen Studiengängen zum neuen Wintersemester weiter ausgebaut. An der TU Bergakademie Freiberg kann in 14 Fächern auf Englisch studiert werden. Das sind doppelt so viele wie noch vor 25 Jahren. An der TU Chemnitz studiert mittlerweile ein Viertel der Studenten auf Englisch. Die Uni Leipzig bietet 28 solcher Studiengänge an. In der Nations League hat Frankreichs Fußballnationalmannschaft ihren ersten Heimsieg unter dem neuen Coach Zinedine Zidane eingefahren. Die Franzosen gewannen 4:1 gegen Belgien. Zwei Tore erzielte FC Bayern-Star Michael Olise als Einwechselspieler. In derselben Gruppe gewann Italien 3:1 gegen die Türkei.
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18: Nur wenige Wolken in der Nacht, Tiefstemperaturen zwischen 10 und 5 Grad, gebietsweise Nebel. Morgen nach Nebelauflösung eine Mischung aus Sonne und Wolken bis 22 Grad.
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2: Ich bin Moritz Einzel. In Sachsen-Anhalt konstituiert sich heute der neue Landtag. Der AfD-Politiker Tobias Rausch könnte dabei zum ersten Landtagspräsidenten der AfD in Deutschland gewählt werden. Die Linke kritisiert das. Parteichef Pantisano.
3: Was diese Woche in Sachsen-Anhalt passiert, ist eine Warnung für das ganze Land. Die AfD steht nicht mehr nur vor den Türen der Macht, sie beginnt, diese Macht zu übernehmen. Und das gelingt ihnen derzeit nur mit Steigbügelhaltern.
2: Das BSW in Sachsen-Anhalt hat angekündigt, den AfD-Mann mitzuwählen. Gleich zwei Forscher aus Deutschland erhalten in diesem Jahr den Nobelpreis für Medizin. Georg Nagel von der Uni Würzburg und Peter Hegemann von der Humboldt-Universität Berlin. Sie forschen im Bereich der Optogenetik. Dadurch können Krankheiten wie Parkinson besser verstanden werden. Hegemann in der ARD.
4: Sie wissen ja von anderen Krankheitsbildern, dass es Jahre oder Jahrzehnte dauert, bis man die richtig versteht. Und das Verständnis ist das, was durch diese Technik gefördert wird. Die Therapie ist nochmal eine andere Sache.
2: Hegemann und Nagel teilen sich den Nobelpreis mit dem US-Wissenschaftler Carl Dicerov. Der billionenschwere EU-Haushaltsentwurf von 2028 bis 2034 soll deutlich gekürzt werden. Dazu hat Kanzler Merz jetzt den Druck erhöht.
5: Keinen neuen Finanzrahmen zu haben, ist für Deutschland die finanziell mit Abstand günstigste Lösung. Aber wir wollen sie nicht, denn das würde die Handlungsfähigkeit Europas stark einschränken.
2: Das sagte Merz nach einem Treffen mit dem litauischen Ministerpräsidenten Sinkevičius. Es sei sein fester Wille, die Verhandlungen bis zum Ende des laufenden Jahres abzuschließen. Sachsens Universitäten haben ihr Angebot an englischsprachigen Studiengängen zum neuen Wintersemester weiter ausgebaut. An der TU Bergakademie Freiberg kann in 14 Fächern auf Englisch studiert werden. Das sind doppelt so viele wie noch vor 25 Jahren. An der TU Chemnitz studiert mittlerweile ein Viertel der Studenten auf Englisch. Die Uni Leipzig bietet 28 solcher Studiengänge an. In der Nations League hat Frankreichs Fußballnationalmannschaft den dritten Sieg im vierten Gruppenspiel eingefahren. Das Team von Zinedine Zidane setzte sich nach Rückstand gegen Belgien noch klar mit 4:1 durch. Zwei Treffer erzielte FC Bayern-Star Michael Olise als Einwechselspieler. Außerdem gewann Italien 3:1 gegen die Türkei.
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6: Tiefsttemperaturen zwischen 10 und 5 Grad, gebietsweise Nebel. Heute im Laufe des Tages nach Nebelauflösung eine Mischung aus Sonne und Wolken bis 22 Grad. Morgen sonnig und trocken, ebenfalls bis 22 Grad.
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17: Ich bin Moritz Einzel. Die Bundesregierung plant eine neue Plastiksteuer. Ab dem kommenden Sommer sollen für jede Tonne Kunststoff in Verpackungen 550 Euro fällig werden. Das geht aus einem Gesetzentwurf von Union und SPD hervor, über den mehrere Medien berichten. Für Unternehmen soll das ein Anreiz sein, weniger Plastik zu verwenden. Die Gefahr eines gewaltsamen Konflikts mit Russland wächst. Davor hat BND-Präsident Jäger bei einer öffentlichen Anhörung im Bundestag gewarnt. Russland führe einen Schattenkrieg gegen uns.
18: Dieser unerklärte Krieg ist nicht mit herkömmlichen militärischen oder rechtlichen Kategorien zu fassen. Wir befinden uns nicht im Verteidigungsfall und werden trotzdem angegriffen.
17: Moskau wette auf unsere Schwäche, so Jäger. Sachsens Universitäten haben ihr Angebot an englischsprachigen Studiengängen zum neuen Wintersemester weiter ausgebaut. An der TU Bergakademie Freiberg kann in 14 Fächern auf Englisch studiert werden. Das sind doppelt so viele wie noch vor 25 Jahren. An der TU Chemnitz studiert mittlerweile ein Viertel der Studenten auf Englisch. Die Uni Leipzig bietet 28 solcher Studiengänge an. Zündelnde Kinder haben offenbar das Feuer im ehemaligen Schneeberger Tierheim verursacht. Das teilte die Polizei mit. Das Gebäude in einem Wald an der Langenbacher Straße war komplett abgebrannt. Zeugenhinweise brachten die Ermittler auf die Spur einer Gruppe mehrerer Kinder. Die hatten sich am Sonntagnachmittag Zutritt zu dem leerstehenden Gebäude verschafft. Eines der Kinder hantierte dabei mit Feuer und setzte das Haus in Flammen. Daheim vertrauten sie sich ihren Eltern an. In Spanien gibt es am 29. November Neuwahlen. Das hat der linke Regierungschef Sanchez verkündet, nachdem seine Dekrete zur Bekämpfung der Wohnungsnot im Parlament gescheitert waren. Die Wohnungskrise ist derzeit das große innenpolitische Thema in Spanien. Die Gewerkschaften wollen bald mit einem Generalstreik ein Zeichen setzen.
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20: Tiefstemperaturen zwischen 10 und 5 Grad, gebietsweise Nebel. Heute im Laufe des Tages nach Nebelauflösung eine Mischung aus Sonne und Wolken bis 22 Grad. Morgen sonnig und trocken, ebenfalls bis 22 Grad.
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